0: Ja, stell mich wieder ins Warten, aber ich würde jetzt mal losgehen. Und das fände ich spannend, nochmal mit euch drüber zu reden, ja, dieses, wann ist was dran? Also ich meine, ist jetzt die Frage, können wir das beantworten, aber...
1: Ich gehe mal gerade zwei Gedanken. Weißt du, was ich faszinierend daran finde, ist, wenn ich mir viele Wunder in der Bibel angucke, dann beruhen die ganz oft darauf, dass die Menschen, ich sag mal das Volk Israel, einen Schritt gehen musste. Mhm. Also sei es die Teilung des Meeres oder sei es der Schritt, wie Jerichos Mauern gefallen sind. Da hat Gott nicht gesagt, setzt euch vor die Mauern Jerichos und guckt, bis ich sie einfallen lasse. Nein, er hat gesagt, macht euch auf den Weg. Mhm. Und im Gehen mit ihm, da wird im Grunde sichtbar, ey, irgendwann hat er die Mauern fallen lassen. Mhm. Und er hat sich gezeigt in seinem Wunder. Aber es ist immer auch ein in Bewegung bringen und in Bewegung setzen. Und das fordert manchmal Mut, auch wahrscheinlich in aller Unklarheit. Ne? Mhm.
0: Wie habt ihr das erlebt?
2: Es war immer schwierig, einen Balance zu finden. Ja, wirklich. Weil ja, wir denken, dass wir auf Gott warten müssen. Und das stimmt. Aber wenn wir immer warten, ich hab so viele Freunde, die einfach sagen, wie du gesagt hast, ich warte auf Gott, ich warte auf eine Berufung.
0: Ja.
2: Und sie machen einfach nichts.
0: Ja.
2: Arbeiten sie beim Starbucks oder was. Und sie gehen nicht weiter. Und ich würde sagen, dass Gott gibt uns oft Möglichkeiten oder locker, dass wir...
0: Ach so, Lücken.
2: Lücken, dass wir ja als eine Stimme vom Himmel oder Beruf.
0: Ja, und das, mir fällt gerade noch so ein, ich habe neulich das Buch Nehemia nochmal gelesen und fand das da auch so schön, dass auch Nehemia sieht diese Not, die Stadtmauer von Israel ist zerstört, von Jerusalem ist zerstört und dann betet er und sagt, Gott, lass das gelingen, was ich vorhabe. Das ist ja auch so ein Ding von, ne? Ich spüre was im Herzen und schenke mir Gelingen und es gelingt ihm dann ja auch. Und das wäre ja auch was, wo Gott ihn quasi bremsen könnte, wo er dann merkt, hier geht's nicht weiter. Ich habe zwar was gesehen, aber ich habe um Gelingen gebetet und wenn sich das vielleicht nicht so einstellt, könnte es auch etwas sein, wo ich hinhören kann, das ist nicht der richtige Weg, wo man sich so wie in so einer Feinjustierung mit Gott auch immer wieder, das denke ich, ist auch so ein Ding, ne? Das ist nicht, Gott sagt, ja, hier die nächsten 200.000 Schritte, ich muss mich jetzt auch 20 Jahre nicht mehr bei dir melden, du weißt ja jetzt Bescheid, so, ne? Sondern immer dieses, manchmal gehe ich nur ein Gänsefüßchen und dann höre ich nochmal und dann traue ich mich einen großen Schritt und dann höre ich nochmal, aber es ist ja so ein Miteinandergehen und nicht ein, weiß ich jetzt gehe ich alleine.
1: Und wenn du das so erzählst, finde ich das auch so schön, einfach auch zu wissen, hey, und ich darf auch falsche Entscheidungen treffen, ja. Ich fand das gerade so spannend, was du sagst. Viele meiner Freundinnen oder Frauen in meinem Umfeld sitzen da und warten auf die Berufung. Es passiert nichts, wo ich dachte, hey, wir dürfen manchmal, wenn wir doch Gottes Kinder sind, ne, mal mutig voranstolpern. Mhm. Und ja, und dann kann es sein, dass wir vielleicht auch einen falschen Schritt machen. Aber wenn wir doch in dieser Verbindung stehen bleiben, dann darf es doch ein Wachstum sein. Mhm. Und ein Weiterbringen. Und
2: es gibt eben keinen falschen Schritt.
1: Ja, dann, das glaube ich auch.
2: Gott kann auch diese falschen Schritte benutzen.
1: Ja, und wir erst recht, ne, wann lernen wir am meisten? Bitte, wenn wir wahrscheinlich irgendwie Fehler gemacht haben.
2: Ja.
1: So. Auch wenn man es nicht am liebsten hätte.
0: Ja.
2: Und ich würde auch sagen, dass Gott meine Schwäche benutzt hat.
0: Mhm.
2: So wie mit den Kleingruppen.
0: Mhm.
2: Dass ich meine Schwäche gesehen hat und hat was gemacht darauf.
0: Ach, voll spannend. Ja.
2: So, man muss nicht ängstlich auch seine Schwäche zu benutzen.
0: Ja. Die kleinen Klemmbretter sind da. Mir ist das Wort eingefallen.
1: Klemmbrett.
0: Da steht drauf, mein Wort. Und wenn ihr das so lest, dann dürft ihr das Wort, was euch irgendwie in den Sinn kommt, zu unserem Gespräch, was euch im Herzen bleibt oder was die Sendung für euch oder das Gespräch zusammenfasst, das dürft ihr gerne aufschreiben. Und dann können wir uns das gleich mal noch zeigen und in einem Satz vielleicht kurz erklären, warum.
2: Ist das richtig? Okay.
0: Habt ihr eins?
1: Ja.
0: Ja? Möchtest du anfangen?
2: Okay.
0: Okay.
2: Mein Wort ist Vertrauen.

0: Jetzt nicht so die übliche Karriere wie Messdienerin und Kirchenchor oder so, sondern ja, ich kann mal so mit. Ich habe einen Bandscheibenvorfall bekommen.
1: Endgültig Ja zum Ort zu sagen.
0: Ja, was mich endgültig einfach diese innere Überzeugung, dass es mein Leben ist. Wenn ich es auch oft nicht verstehe oder auch immer noch suche und trotzdem bin ich dort am stärksten im Kontakt mit meiner Leidenschaft und mit dem, was mich begeistert. Und auch mit dem, was für mich einfach der Fixpunkt ist. Das ist Gott, mein himmlischer Vater. Und so glaube ich einfach, dass dieses Leben mir hilft, diese Beziehung am besten zu leben.
1: Mir fällt einfach nur gerade auf, darüber habe ich vorher nicht nachgedacht, aber Sie haben nie, glaube ich, Jesus Christus erwähnt. Für Sie ist es immer Gott der Vater. Also ich erinnere mich an viele Gespräche, wo der Vater oder Gott immer so im Hintergrund war. Da geht es immer um diese lebendige Beziehung zwischen Jesus Christus. Aber Sie würden sagen, für Sie ist es eine Beziehung zu Gott.
0: Am Anfang habe ich erwähnt, dass ich die Abschiedsreden
1: Stimmt, habe ich doch nicht richtig zugehört.
0: gelesen
1: Doch,
0: habe
1: Jesus,
0: und
1: ja.
0: da die Beziehung zwischen Gott. Und für mich ist Jesus ist der Weg zum Vater. Ne? Also ich glaube, ja, Jesus ist irgendwo ist wie eine Art Vorbild oder einer, der noch wichtiger der Richtung gibt. Ne? Also, und von daher ist Jesus für mich schon eine wichtige, ja, ein wichtiger Wegbegleiter und ja, wie so ein Leuchtturm auch. Ne? Und trotzdem, ja, aber gerade auch um diese Tiefe, ich sage auch, was mir mitgegeben ist. Also ich denke, zur Berufung ist mir mitgegeben und mir wurde mitgegeben, dass mein Vater halt vor meiner Geburt tödlich verunglückt ist und ja, und zum Kind, was hat man früher einem Kind erzählt? Dein Papa ist im Himmel. Ne? Und ich glaube schon, dass ja, zu meiner Zeit sind noch wenige Kinder aufgewachsen ohne Vater. Ne? Und da war schon irgendwo immer dieses Anderssein und dieses, ja, in vielen schwierigen Situationen auch, naja, wenn dein Vater leben würde, wäre sicher, dann wäre er da. Also ich hatte das perfekte Vaterbild. Ne? Also da gab es wahrscheinlich überhaupt nicht. Das, was ich mir kreiert habe, war so dieser super Übervater. Und
1: Klar, Sie konnten ihn idealisieren, ne?
0: ja.
1: Muss nicht mit der Realität abgleichen.
0: Ja, genau. Genau.
1: Gut, also, jetzt sind Sie im Orden.
0: Ja.
1: Der hat auch einen Namen, das sind die Missionsschwestern, da steht ja schon eine Botschaft hinter, also das heißt, Sie sind schon auch zumindest traditionellerweise auf Mission ausgerichtet, aber die Aufgabe, die man dann findet in der Gemeinschaft, wird ja durch andere Dinge wieder bestimmt. Das wird die Gemeinschaftsleitung wahrscheinlich im Gespräch mit Ihnen machen. Was kam da alles oder welchen Einfluss hatten Sie darauf und da konnten Sie Ihren Sport auch mit hineinbringen, den Fußball?
0: Ich war ja auch eine Zeit lang in Holland und da habe ich auch eine Mannschaft für eine kurze Zeit trainiert.
1: Als Schwester.
0: Als Schwester.
1: Ah ja.
0: Also ich wollte es eigentlich nicht. Da kam immer eine Mitarbeiterin und sagt, ja, Bettina hier, die Frauen suchen noch eine Trainerin. Also es war so eine Veteranenmannschaft. Ne? Und ich sage, nee, komm, will ich nicht. Und dann kam unsere Oberin und sagte, Bettina, das wäre doch schön. Ne? So hätten wir auch noch eine andere Verbindung zum Dorf.
1: Tatsächlich, die Oberen hat das aktiv
0: Ja.
1: unterstützt.
0: Sie hat das schon sehr aktiv unterstützt. Ne? Und so habe ich halt dann auch eine Mannschaft trainiert. Und ja, Fußball ist einfach, und ich denke, das hat dann auch wieder etwas, eine Gemeinsamkeit mit dem Glauben. Fußball ist universal, ist auf der ganzen Welt und ist relativ einfach. Also man braucht nicht viel, man braucht jetzt noch nicht mal einen Ball. Man kann auch aus Plastiktüten oder aus irgendetwas einen Ball formen. Und so ist es einfach relativ einfach, wenn man irgendwo ist und man selbst die Sprache nicht spricht und man nimmt einen Ball und kickt da rum, dann ist die Verbindung ist schon da. Und so glaube ich schon, dass Fußball immer auch mich begleitet hat. Nur irgendwie habe ich mich ein bisschen immer dagegen gewehrt, weil ich wollte ja jetzt nicht mehr Fußball, sondern ich wollte ja die Kirche und Orden. Und dabei habe ich, bevor ich eingetreten bin, hatte ich einen Traum. Und diesen Traum meine Gemeinschaft wollte nur, dass ich Fußball spiele.
1: Das war in Ihrem Traum.
0: Das war in meinem
1: Ah ja.
0: Traum. Ne? Und im Traum habe ich dann gedacht, nee, ich bin verletzt und jetzt bin ich auch schon zu alt und alles. Ne? Also, aber ich glaube schon einfach, dass es, ja,

0: das, was mir mitgegeben wurde, ist nun mal auch der Fußball und halt auch natürlich auch die Leidenschaft. Ne? Und ich glaube, es gehört, ist ganz wichtig, dass wir einfach das machen, wo wir Begeisterung spüren und Leidenschaft.
1: Nutzt Ihnen das heute noch etwas in Ihre konkreten Aufgaben? Sie arbeiten jetzt in Mönchengladbach in einer Jugendeinrichtung. Mhm. Ist es da hilfreich, dass Sie diese Vergangenheit haben?
0: Ja, es ist natürlich auch dort, wenn ich dann reinkomme, dass dann die Jungs direkt und auch Mädchen mittlerweile sagen, spiel für Fußball. So, und das geht halt noch, weil das Feld ist relativ klein. Und auf dem kleinen Feld kann ich dann auch sehr gut mithalten. Also, und da stehe ich schon unter einem gewissen Druck auch, weil die Jungs oder die Kinder mich dann schon auch in ihr Team wählen, mit der Erwartung dann auch zu gewinnen.
1: Die Frau macht die Tore.
0: Genau. Und also da ist schon eine gewisse Erwartungshaltung auch dabei. Und ich muss dann, ja, und natürlich hilft mir der Fußball einfach auch, mit den Kindern in Kontakt zu kommen. Ja, und auch immer wieder auch über Grenzen hinweg. Dann ist die Tracht nicht mehr wichtig, dann ist der Glauben auch nicht wichtig. Das, was wir im Fußball überall erleben, ist ja, dass wenn einer gut Fußball spielt oder wenn man Fußball spielt, da sind die Herkunft, die Hautfarbe, die Religion ist nebensächlich. Ne? Es geht um dieses eine, wie sie eben auch schön sagt, übergeordnete Ziel mit meiner Mannschaft, ja, das Bestmögliche zu erreichen.
1: Was möchten Sie denn, dass diese Kinder und Jugendlichen vom Glauben verstehen, wenn Sie mit denen arbeiten?
0: Wichtig ist für mich, das, was ich selbst für mich so erfahren habe, ist, die Kinder sind nicht alleine. Also, dass die Kinder wissen, da ist noch jemand, der auf das Leben schaut und der mit ihnen unterwegs ist. Und an denen sie sich immer wenden können. Ich habe eine ganz schöne Geschichte, die hat mich sehr berührt. Wir hatten in der Einrichtung gab es eine kleine Auseinandersetzung mit der Mitarbeiterin und den Kindern. Und dann sagte der Junge, einer unserer Wildesten, sagte, ich schwöre bei Gott. Und dann sagt die Mitarbeiterin, ja, jetzt hast du Pech, ne? Ich glaube nicht an Gott. Und dann stehen 7, 8 Kinder völlig entsetzt da, gucken mich an und sagen, die glaubt nicht an Gott. Deswegen, also Glaube ist schon in den Kindern, gerade jetzt auch aus anderen Kulturen, ein ganz wesentlicher Aspekt. Und ich glaube, es ist wichtig, dass wir die Kinder auch in diesem Glauben unterstützen und dort abholen. Und dass wir, dass sie die Möglichkeit haben, auch den zu leben, darüber zu sprechen und ihn auch zu praktizieren. Und dass wir da besonders auch Respekt zeigen. Und ich glaube, das ist etwas, was viele Menschen heute und auch vielleicht Kinder oder aus anderen Kulturen, dass sie trotzdem, dass ich einen anderen Glaube habe als viele andere muslimische Mütter, die kommen, zu denen ich einen sehr guten Kontakt habe, die aber wissen, ich respektiere ihren Glauben. Mhm. Ja, und ich glaube, das ist ein sehr wichtiger.
1: So wie Sie es erzählen, scheinen Sie Ihren Platz gefunden zu haben. Vielen Dank, Schwester Bettina, dass Sie uns heute davon erzählt haben. Die vielen Gemeinsamkeiten des Fußballs und des Ordenslebens, die man nicht sofort auf Anhieb sieht, aber bei Ihnen, denkt man, scheint zu klappen. Alles Gute Ihnen für die Zukunft.
0: Ja, danke.
1: Vielen Dank auch Ihnen, liebe Zuschauer, für Ihr Interesse an der heutigen Sendung. Hoffentlich bis bald, wenn es wieder heißt Bibel TV, das Gespräch. Bis dahin, machen Sie es gut. Tschüss.

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1: Mein Blut klebt extrem. Ich muss das erst chemisch aufbrechen. Das heißt, ich habe dann meinen Schwamm in der Hand, ich habe meine ganzen Reiniger, ich habe das drauf und ich bin auf allen Vieren auf dem Boden. Und dann könnt ihr euch vorstellen, dann entsteht wie so ein blutiger Schaum. Und es fühlt sich an wie ein sanftes Grauen.
2: Und dann kommt aber irgendwann der Moment, oder kam zumindest bei mir der Moment, wo ich wirklich in so eine Abwärtsspirale gekommen bin und dann auch wirklich Weinkrämpfe hatte, die ich auch selber vorher noch nicht gekannt habe, wo ich auch nicht einordnen konnte.
3: Ich habe Gott einfach auch dafür angeklagt, weil ich einfach gesagt habe, der hat jetzt schon so viel durchgemacht und der hat so viel erlebt und also der war so zerstochen, er hat so viele Narben überall auf den Händen und Armen und ich habe es einfach nicht verstanden.
4: Hier ist ERF Yes. Willkommen in unserem Talkwerk. Schön, dass ihr mit dabei seid und schön, dass ihr da seid, liebe Gäste. Ich fange mit der Vorstellung außen an. Da sitzt Ira Schendl. Ira ist Coach und dreifache Mutter. Die Geburt ihres ersten Kindes, die lief alles andere als so wie geplant. Mit teils schweren Konsequenzen für sie, aber auch für ihren Sohn Lian. Danke, dass du uns heute davon erzählst.
3: Gerne.
4: Daneben Amelie Beck. Amelie ist Gesundheits- und Krankenpflegerin und Musikerin. Und gleich zweimal in den letzten Jahren hat sie ein Kind nur tot zur Welt gebracht. Einmal in der 18., einmal in der 14. Schwangerschaftswoche. Sie hat gemeinsam mit ihrem Mann ein Buch geschrieben, Lobetal, in dem sie davon erzählt. Danke, dass du das auch heute hier bei uns tust. Und schließlich Michaela Sack. Michaela hat einen ganz besonderen Beruf, nämlich Tatortreinigerin. In diesem Rahmen übernimmt sie mit ihrer Firma auch die Reinigung von Messi-Haushalten. Wie sie dazu gekommen ist und was sie da alles bei erlebt, vielleicht nicht alles, aber so einen kleinen Ausschnitt, da reden wir jetzt drüber. Danke, dass du da bist.
1: Gern.
4: Michaela, ich denke sofort an eine Serie, die es da mal gab. Das hört sich alles super spektakulär an. Tatortreinigerin, nimm uns mal mit hinein in so einen Arbeitseinsatz von dir. Wie habe ich mir diese Tatorte in Anführungszeichen vorzustellen, die du reinigst?
1: Da gibt es eine volle Bandbreite von, ich komme rein in ein Zimmer und es geht eine Blutspur bis vor die Toilette, wo dann ein riesen Blutlache ist, wo noch die Haare daneben liegen und ein Stück Haut, wo die Brille im Blut verblieben ist. Oder es gibt noch den anderen Leichenfundort, wo ich gerufen werde, weil der Geruch einfach nicht rausgeht. Ja? Und ich stehe vor dieser Wohnungstür, sperre die auf und schon beim Drehen vom Schlüssel rieche ich die Leiche, die aber schon seit Monaten nicht mehr da ist. Hm. Auch das mache ich sauber.
4: Also heißt es, sind das in der Regel einfach Orte, an denen Menschen verstorben sind dann oder auch wirklich Tatorte im Sinne von Gewaltverbrechen?
1: Also 99% sind einfach Leichenfundorte,
4: okay,
1: wo über längere Zeit derjenige gelegen ist.
4: Du hast ja mal irgendwann damit angefangen, hattest eigentlich eine Reinigungsfirma. Mhm. Ne? Und kannst du dich noch an deinen ersten Einsatz erinnern als Tatortreinigerin? Mhm.
1: Ja, das war der Einsatz, wo es gerochen hat, aber nichts mehr da war.
4: Das war der?
1: Ja, genau. Oder bringe ich da was durcheinander? Ich weiß es gar nicht, ich bin so aufgeregt.
4: Das macht ja nichts. Aber allein diese Situation, die du jetzt erzählt hast, ne? Man hat ja so einen natürlichen Ekel. Ja. Also ich spüre den schon, wenn du es nur erzählst. Hm. Sind das nicht Situationen teilweise, die du auch als Profi echt nur schwer ertragen kannst?
1: Nee, weil das sind ja andere Menschen und das ist ja ihr Leben. Hm. Und ja, mich berührt es und mich betrifft es auch. Aber wenn ich fertig bin und wieder rausgehe, dann gebe ich das an Gott ab. Ich sage ihm, du, ey, heute und das und sel. Und ich kann das nicht tragen. Bitte nimmst du. Und der macht das. Vielleicht nicht immer gleich beim ersten Mal, aber der macht das. Und so kann ich das machen und kann das tragen.
4: Braucht man da eigentlich eine bestimmte Qualifikation? Oder könnte man das jetzt mit jeder Reinigungsfirma machen und sagen, so, ich bin Tatortreinigerin?
1: Nee, da gibt es eine Tagesqualifikation, wo man wirklich hingeht. Und dann nennt sich das wirklich Leichenfundort und Tatortreiniger. Mhm. Und ich habe halt noch meinen Desinfekteur dazu, dass das eben eine breitere Grundlage ist. Mhm. Dass man einfach sagen kann, okay, wir waren da und es ist wirklich sauber, sodass man wieder rein kann.
4: Ja. Aber das, ich stelle mir vor, dass das auch, kann man sich da nicht auch irgendwelche Krankheiten selber holen, sich anstecken und so? Ja. Wie schützt man sich dann davor?
1: Ah, Vollschutz.
4: Vollschutz.
1: Ich habe eine wunderbare Trägerhaube, das schaut dann aus wie vom Seuchenschutz. Ja. Und ich habe einen elektronischen Filter, da ist von Aktiv-Coli-Vorfilter bis alles, was geht, verbaut. Ja. Und der bläst mir da mit Überdruck immer schön frische Luft rein. Ich habe da 3 Stufen von ist gar nicht aufregend bis bitte einmal Wind um die Ohren, ja, wenn es ein wenig anstrengender wird. Ich habe einen S3-Schutzanzug an. Ich schaue dann quasi aus wie das Michelin-Männchen in Katastrophenschutz. Mhm. Ich habe meine schweren Tatortreiniger, Gummistiefel an mit Stahlkappe, durchtrittssicherer Sohle. Die sind desinfizierbar, Knöchelschutz. Es ist alles verklebt, Doppelthandschuhe. Okay. Also so kann man dann arbeiten.
4: Und jetzt stelle ich mir vor, du bist gerade dabei, irgendwie eine Blutlache zu entfernen oder so. Bist du dann voll im Film und konzentriert einfach nur auf die Arbeit? Oder kannst du dir leisten, sowas wie Empathie mit den verstorbenen Menschen?
1: Naja, also wenn ich auf allen Vieren bin und eine Blutlache wegreinige, muss man sich vorstellen, Blut klebt extrem. Ich muss das erst chemisch aufbrechen. Das heißt, ich habe dann meinen Schwamm in der Hand, ich habe meine ganzen Reiniger, ich habe das drauf und ich bin auf allen Vieren auf dem Boden. Und dann könnt ihr euch vorstellen, dann entsteht wie so ein blutiger Schaum. Und es fühlt sich an wie ein sanftes Grauen. Und Blut hat einfach eine Stimme. Im Blut ist das Leben und im Blut ist auch der Charakter vom Menschen. Das heißt, in dem Moment, wo ich das wegreinige, spüre ich, wie der Mensch war. Und in meinem Fall war das einfach so, in dem, wo wir jetzt erzählen, es war ein sehr zorniger, ein sehr wütender Mann, der war sehr einsam. Und die Art, wie er gestorben ist, das war für ihn einfach schlimm. Ja, es war ein natürlicher Tod, aber es war kein schöner Tod, ja. Und das war ein Mann, der sehr viel Streit gesät hat. Und das sind alles Sachen, die ich spüre, wenn ich auf allen Vieren größere Mengen Blut wegmache, ja, und was halt dann noch so ist, ja. Aber das Gute ist, ich weiß, hey, Gott ist mit mir, ich kann das ihm abgeben. Und ich bin eh schon auf alle Vieren. Ich meine, kann man eh gleich beten, das passt ja, ne. Und wenn ich gehe, ist einfach nicht nur das Blut weg, sondern dann ist auch Ruhe und Frieden in diesem Raum. Ja. Und das ist einfach ein Auftrag. Und ich liebe das. Ich komme und darf in Gottes Namen reinigen. Und dann gehe ich und es passt, weil es Gott einfach gemacht hat.
4: Und so empfindest du das tatsächlich, wenn du jetzt sagst, in Gottes Namen reinigen?
1: Ja.
4: Das ist echt ein krasser Ansatz. Wie kommst du da drauf, dass das was ist, was du in Gottes Namen machst?
1: Na, weil der das ja haben wollte, war ja seine Idee, ne?
4: Ja, okay. Erzähl mal.
1: Also ich komme zurück von meiner Fortbildung als Desinfektorin und am Heimweg sage ich zu Gott im Auto, und was ist denn jetzt dran? Was mache ich als nächstes? Und dann Gott so, ne, machst du einen Tatortreiniger? Und ich so, jawohl. Und dann komme ich heim und sage zu meinem Mann, naja, Schatz, als nächstes mache ich dann Tatortreiniger, ne? Und dann guckt er mich so an, ja, genau. Also pass auf, wenn Gott das gesagt hat, dann soll er sich darum kümmern, dass du das machst und dann soll er das zahlen. Ich so, okay, klingt nach einem Deal, ne? Und ich so, gut Gott, du hast es gehört, du wirst dich kümmern. Am nächsten Tag kam eine ganz liebe Freundin von mir, die ist total zerstreut, die liebe ich voll, ja? Die Art von Freundin, die mit 3 statt 4 Autoreifen zum Räderwechsel kommt, ja? Und dann sagt sie, ach übrigens, Micha, was ist denn so wichtig? Gott hat mir keine Ruhe lassen. Da gibt es irgendeine Fortbildung, die soll ich dir zahlen, das ist ganz wichtig. Also ich bin da, was ist es, was kostet es? Und mein Mann stand neben mich so, aha! Und ich so, ja, das ist der Tatort- und Leichenfundreiniger. Und ja, würde ich dann buchen.
4: Ja, du redest darüber, als wäre das das Natürlichste der Welt, dass man sich mit Gott unterhält und der einem sagt, was man tun soll.
1: Ja.
4: Wie funktioniert denn das?
1: Naja, ich frage und er antwortet.
4: Wie?
1: Naja, also entweder sagen andere Leute was, das genau das beantwortet, was ich wissen wollte. Oder mir schießen Gedanken in den Kopf, die definitiv nicht meine sind. Ja. Oder manchmal sehe ich auch Bilder. Mhm. Oder manchmal fühle ich einfach Sachen. Wenn Gott sagt, stopp, und hier gehst du jetzt nicht hin, dann gehe ich da nicht hin.
4: Okay.
1: Und das ist einfach cool. Und wenn die Leute sagen, Gott redet nicht, ja, die reden ja auch nicht mit ihm. Warum soll er denn dann antworten?
4: Also, wenn Gott sagt, wo du hingehen sollst, du bist viel in Messi-Haushalten unterwegs, hat Gott das auch gesagt, dass du da hingehen sollst?
1: Ja.
4: Ja? Mhm. Aber wie habe ich mir denn das jetzt dann vorzustellen? Da ist so ein Messi, und also jemand, der seine Wohnung nicht im Griff hat, die total zugemüllt ist. warum kommt denn dann jemand anders und räumt dem die Wohnung auf? Oder bist du eine Aufräumhilfe? Das ist ja irgendwie krass. Eigentlich müsste man ja sagen, hier, deine Aufgabe.
1: Nein. Also ich glaube, dass diese Leute, die Messies sind, irgendwann in ihrem Leben an den Punkt kommen, wo irgendwas Krasses passiert ist. Mhm. Keiner steht in der Früh auf und beschließt, ich lasse meine Wohnung vermüllen. Das macht einfach keiner. Ja? Und eine der mächtigsten Waffen vom Satan ist einfach Scham. Und wenn sich Leute schämen, werden die alles tun, um das zu verbergen. Und Leute in Messi-Haushalten, die leiden einfach, ja. Mhm. Und wenn ich reinkomme in Messi-Haushalte, ich sage nicht, boah, Alter, schaut ja aus und so. Nein, ich nehme Leute, wie sie sind. Und es ist okay. Und wir suchen einen Plan, wir überlegen uns einen Schlachtplan, wie kriegen wir das hin? Und da geht es nicht über Verurteilen und gute Ratschläge, wo ich ihm dann um die Ohren haue und das und hin und sehe. Nein, Liebe ist das Thema.
4: Das heißt, du machst das aber mit den Bewohnern zusammen in der Wohnung?
1: Es kommt drauf an. Okay. Also es gibt auch Fälle, wo es dann heißt, die sind im Seniorenheim oder sind in der Kurzzeitpflege, wollen wieder zurück in die Wohnung. Damit das passieren kann und der Pflegedienst kommt, müssen wir einmal komplett durch. Ja? Da ist derjenige dann nicht vor Ort. Aber wir hatten das auch schon mit einem Mann, der hatte ich keine Ahnung, in einer Zwei-Zimmer-Wohnung voll mit Glasflaschen, also total irre. Aber kein Problem, dann tragen wir sie halt raus. Hm. Ist ja nicht schlimm.
4: Wer beauftragt dich dann, die Leute selbst?
1: Selten. Hm. Also oft Betreuer, Angehörige, sowas in der Art. Okay.
4: Ja. Gibt es da Einsätze oder gab es da schon Einsätze, die du besonders eklig fandst?
1: Ja, also es gab eine Wohnung, der Herr ist auch schon verstorben. Und der hat gern diesen Wein aus den Tetrapacks getrunken. Und der hat die quasi oben eingefüllt und dann hat er sie unten wieder aufgefüllt und dann hat er sie so hingestellt, ja. Und die ganze Wohnung stand quasi überall voll mit diesen Tetrapacks, ja. Und dazu noch das Übliche. Alles eben vollgekackt. Und also ich werde nie vergessen, allein wo wir die Wohnung angeguckt haben, ich stand mit der netten Betreuerin neben der Toilette und dieser Mann, und ich frage mich bis heute, wie der das geschafft hat, ja. Der hat, ihr kennt ja alle Skischanzen, ja. Der hat einfach, das war noch so eine Toilette mit dieser Empore, ne, wo man noch mal gucken kann, wie es ausschaut. Und der hat auf diese Empore eine scheiße Schanze draufgeschissen, ohne Witz. Und ich stehe vor dieser Toilette und denke mir, wie in aller Welt, na egal. Die Betreuerin wollte mir helfen und spült. Und in dem Moment ging das Wasser über die Scheiße-Schanze, hob ab. Ist mir ans Knie geklatscht und ist runtergelaufen. Und dann ich so, naja, das hätten wir auch erledigt. Und
4: es hört sich jetzt erstmal crazy an, wenn man so Geschichten erzählt. Aber es ist ja was anderes, wenn du da stehst.
1: Ja.
4: Und dann frage ich mich, und das jetzt wortwörtlich, um das Wort mal zu wiederholen, macht dich das nicht wütend, den Scheiß anderer Leute wegzumachen?
1: Nee.
4: Warum nicht?
1: Ey, weißt du, wie viel Gott mir schon vergeben hat? Will ich da anfangen, andere Leute zu verurteilen? Echt nicht.
4: Nee. Das finde ich schon eine Gabe, dass man da mit so einer Gelassenheit rangeht. Aber ich kann mir vorstellen, wenn du da nach Hause kommst, fühlst du dich nicht auch irgendwie so ein bisschen eklig nach sowas?
1: Naja, also wenn man länger diesen Anzug anhat, man transpiriert ja dann doch etwas, ne? Ja. Duschen hilft, ne? Laut Lobpreis hören hilft auch und dann, ja.
4: Das duschen und laut Lobpreis, also christliche Musik hören und Dusche oder was?
1: Ja, ja, Gott loben, hebt nach oben. Egal wie es stinkt, das ist echt so.
4: Ja. Bist du eigentlich von Haus aus selbst ein ordentlicher Mensch?
1: Nee, eher nicht so. Aber Gott hat mich dahin gebracht, ja. Also wenn man mich von ganz früher kennt, hätte keiner inklusive mir gedacht, dass ich meine Reinigungsfirma haben werde, ja.
4: Ja, aber da, wenn du erlaubst, würde ich da mal nachfragen, wie ist denn da deine eigene Geschichte? Was gab es denn da für ein Chaos zu entfernen bei dir?
1: Ach, das war alles Mögliche. Also erstens mal bin ich von Haus aus nicht der super strukturierte, ordentliche Typ, das ist das Erste. Und was, glaube ich, das Wichtigste in meinem Leben war, dass Gott mich in Ordnung gebracht hat, ja. Weil ich einfach total der Chaot war. Ich bin in einem christlichen Elternhaus aufgewachsen, fand das alles zu spießig, dachte mir, hey, ich mache mein eigenes Ding. Ach Gott, was ein Spießer, da habe ich keinen Bock drauf. Habe mein Leben dann erstmal super an die Wand gefahren und dann irgendwann habe ich gesagt, okay Gott, ich habe es ja probiert, ne? War ja nicht so dolle. Ne? Mhm. Und dann habe ich gesagt, pass auf, wir machen folgenden Deal. Also ich kenne dich jetzt nicht so genau, aber wir machen den Deal. Du bist allmächtig, finde ich gut. Ich folge dir nach, da wo du mich haben willst und ist mir egal, was es kostet. Und du veränderst mich. Und das macht er. Und das ist cool.
4: Ja.
1: Nicht immer, es ist auch manchmal anstrengend. Und das Ego ans Kreuz zu nageln, ist immer nicht so meins. Ne? Ja. Aber das tut sehr gut auf Dauer und das macht mich auch sehr sozialverträglich mit vielen Leuten.
4: Warst du früher nicht so sozialverträglich?
1: Nee.
4: Ich finde das schon echt ganz schön heftig, wenn du solche Geschichten erzählst und dann sitzt hier so ein gelassener, fröhlicher, liebevoller Mensch. Man könnte doch so ein bisschen an der Menschheit verzweifeln, wenn man immer mit Tod und ekligen Sachen und Menschen, die ihr Leben nicht in den Griff kriegen, konfrontiert wird. Wie passt das denn zu dem guten Gott, an den du glaubst?
1: Gott ist gut, das ist ja das Beruhigende und allmächtig ist er auch. Aber es gibt halt auch einen Satan. Und wir Menschen haben, was ganz wichtig ist, einen freien Willen. Wir können uns immer entscheiden, jeden Tag, jede Minute, jede Sekunde. Ja? Und meine Aufgabe ist es, Leute zu nehmen, wie sie sind. Ich habe die einfach lieb, das ist dann so. Und ich liebe meinen Job und ich will nichts anderes machen. Und es ist mir egal, wie es ausschaut und es ist mir egal, in wie viele Ecken du geschissen hast. Das interessiert mich nicht. Das kann ich alles wegmachen, das stört mich überhaupt nicht. Ich habe Mitarbeiter, mit denen darf ich dann diskutieren, wer von uns das Klo putzen darf, weil es einfach jeder putzen will, ja? Weil das so unglaublich befriedigend ist, ja? Und es gibt nichts Schlimmeres, wenn man endlich einmal so richtig versiffte Pissoirs kriegt in der alten Schule, ja? Dann freut man sich, juhu, man hat die sauber geschrubbt. Kommt nicht der Hausmeister, montiert die Pissoirs ab. Eigentlich wollten sie sie wegschmeißen, jetzt waren sie so schön sauber, haben sie wieder eingelagert. Und ich sage zu der Mitarbeiterin, schick mir mal bitte ein Nachher-Foto, vorher habe ich ja schon gesehen. Und die geht in das WC und es ist kein Pissoir mehr da. Die hat auch gedacht, die spinnt, ne? Ja. Aber es passieren Sachen, ja.
4: Ich muss mal drüber nachdenken, wie das passieren kann, dass ein Putzen und Saubermachen glücklich macht. Obwohl nachher nicht sauber ist, das Gefühl, das kennen wir ja alle. Das ist irgendwie schön, ne? Aber den Prozess mag ja keiner gerne. Aber du magst auch den Prozess.
1: Ja, den mögen wir alle. Also die, wo damit eingebunden sind, dann Leichenfundert und Messioni, wir lieben das, ja.
4: Gibt es eigentlich sowas wie Stammkundschaft? Also Leute, bei denen du schon mehrfach warst, so gerade in so Messehaushalten?
1: Ja.
4: Und da entwickelt sich da richtig eine Beziehung zu den Leuten?
1: Naja, so oft kommen wir dann auch nicht.
4: Ja, wovon reden wir bei oft? Zweimal, dreimal?
1: Dreimal,
4: ja. Hast du schon erlebt. Aber das ist doch super frustrierend. Ich habe das hier schon mal sauber gemacht, jetzt komme ich und jetzt geht das wieder von vorne los.
1: Ach, die Verschmutzung ist dann meistens eine andere. Abwechslung.
4: Gibt Abwechslung.
1: Nein, das ist echt so. Wir nehmen die, wie wir die kriegen können und das ist okay.
4: Ja. Ich finde dich so einen inspirierenden Menschen. Wir nehmen es, wie es geht, das ist befriedigend. Also ich finde, ich muss über vieles nachdenken, glaube ich, in meiner eigenen Lebenseinstellung. Ich danke dir sehr. Schön, dass du da bist.
1: Gern.
4: Wir hatten schon viel hier, aber so ein Thema hatten wir noch nicht. Amelie, du bist, und ich möchte es mal so formulieren, zweifache Mutter und konntest trotzdem noch nie eins deiner Kinder lebend im Arm halten. Das ist eine Erfahrung, die dir bisher verwehrt geblieben ist. Und das ist auch alles noch gar nicht so lange her. Im Jahr 2023, da war deine erste Schwangerschaft. So bis zu dieser 18. Woche, wie ist denn diese Schwangerschaft gelaufen?
2: Ich hatte eine richtig, richtig schöne Schwangerschaft. Und es war auch alles total unbeschwert. Also es lief so richtig nach Bilderbuch und Plan. Ich habe sogar auch so diese typischen Sachen wie Übelkeit und so weiter. Das ist mir echt vor Wert geblieben. Ich habe mir gar keine Sorgen und gar keine Gedanken gemacht, dass das irgendwie anders enden könnte oder so, wie einfach nur ganz normalen Geburt, wie man es kennt.
4: Und 18. Woche ist ja auch schon was, ne? Da ist man auch schon in der Zeit, wo da hat man schon längst anderen auch erzählt, ich bin schwanger und so, ne? Und tatsächlich denkt man da wahrscheinlich nicht mehr so drüber nach. Was ist denn dann passiert in dieser 18. Schwangerschaftswoche?
2: Es war erstmal auch gar nichts Außergewöhnliches, weil ich glaube, so ein leichtes Ziehen im Unterbauch oder auch mal leichte Blutungen oder sowas, das kann total normal sein in der Schwangerschaft. Und als ich das dann bemerkt habe, habe ich einfach meine Hebamme kontaktiert und versucht, meine Gynäkologin auch zu kontaktieren. Die waren aber beide eben zu dem Zeitpunkt einmal im Urlaub und andere nicht sofort da. Und dann war für uns nur der Weg in die Notaufnahme, eben ins Krankenhaus. Ja, und da haben wir dann nach ein paar Untersuchungen dann die Diagnose eben bekommen, beziehungsweise es war keine eindeutige Diagnose. Es waren eigentlich drei Optionen, die dann offen geblieben sind. Zum einen, dadurch, dass der Muttermund schon geöffnet war, war klar, es wird entweder zum Platzen der Fruchtblase kommen und dadurch wird das Kind und wir können euch dann ja sterben. Das, die zweite Option wäre die gewesen, dass es zu einer Entscheidung gekommen wäre, welches Leben steht jetzt über dem anderen. Wenn es dann nämlich zu einer Blutvergiftung von mir kommen würde, dann würde man immer das Leben der Mutter retten. Mhm. Und die dritte Option wäre halt wirklich die restliche Schwangerschaft über im Bett zu liegen und das Kind dann so früh wie möglich dann wahrscheinlich zu holen. Mhm.
4: Ja. Was hat das für Gefühle bei dir ausgelöst, vor allem angesichts dieser drei Optionen?
2: Ich habe gar nicht kapiert, was gerade passiert. Das ging wirklich auch so schnell. Mhm. Und für mich war, ich habe auch in dem Moment irgendwie einfach nur gedacht, ja, es wird gut ausgehen. Mhm. Es wird jetzt das Wunder passieren in meinem Leben, dass Gott jetzt ein Wunder in unserem Leben tut und wir dürfen das hautnah erleben. Es wird alles gut ausgehen. Ich bin eine junge Frau, ich bin gesund, die Medizin ist super fortschrittlich. Kann eigentlich nichts schiefgehen.
4: Mhm. War das für dich wirklich was, wo du das Gefühl hattest, ich muss mich jetzt entscheiden, oder war für dich total klar, was jetzt der nächste Schritt ist?
2: Nee, wir waren da schon sehr, ja, wir hingen da schon in der Luft. Und das Schwierige war tatsächlich dieses Abwarten, nicht zu wissen, wie geht's jetzt weiter. Mhm. Und da haben wir einfach angefangen zu beten und haben gesagt, Herr, du musst uns da jetzt wirklich irgendwie führen und leiten und es eindeutig machen. Und nur so ging es dann irgendwie auch weiter.
4: Hast du irgendwie das Gefühl, dass du eine Antwort darauf bekommen hast?
2: Am nächsten Tag ist die Fruchtblase geplatzt.
4: Warst du da wieder zu Hause? Oder?
2: Nee, als wir da abends im Krankenhaus waren, wurde ich dann stationär aufgenommen. Mhm. Und das war dann diese eindeutige Antwort, auf die wir irgendwie gewartet hatten. Und ich war irgendwie auch erleichtert darüber, dass es dann eindeutig war. Und dass dann klar war, jetzt gibt es nur noch diesen einen Weg. Das Kind werden wir lebend wahrscheinlich nicht kennenlernen. Aber
4: Aber es ist nicht die Antwort oder der Weg, den du dir gewünscht hättest?
2: Nee, natürlich nicht. Ja. Und
4: Wie habe ich mir diesen, ich hoffe, das ist nicht zu nah, aber dieser Moment, dann liegst du im Krankenhaus und dann merkst du plötzlich, jetzt passiert einen Tag danach das, was auf keinen Fall passieren sollte, wenn das Kind überleben soll. Wie hast du das erlebt?
2: Es war, es war wirklich der Boden unter den Füßen weggerissen. Also es war dann der Moment, wo ich das dann realisiert hatte, okay, jetzt gibt es keinen anderen Weg mehr, da müssen wir jetzt durch. Und es war schockierend auf der einen Seite und auf der anderen Seite war es eben auch so eindeutig und habe ich dann trotzdem auch so einen Frieden innerlich verspürt, dass ich einfach gewusst habe, ja, aus irgendeinem Grund müssen wir jetzt da diesen Weg gehen, auch wenn wir uns dann nicht rausgesucht haben, nie rausgesucht hätten.
4: Ja. Wie ging es dann danach weiter?
2: Dann war erst mal Stillstand und ich habe gedacht, jetzt geht es sofort los mit der Geburt und mit Wehen und so. Aber dem war dann gar nicht so und wir sind da auch schon ein bisschen allein gelassen worden. Andere Mütter, die haben ja auch vor einer Geburt dann einen Geburtsvorbereitungskurs. So weit war es bei uns noch gar nicht. Wir haben, das war erst viel später dann in der Schwangerschaft gekommen und dann ist ab und zu mal jemand im Zimmer aufgetaucht und wir haben dann nur nach einigen Stunden, als dann schon Mitternacht war, haben wir dann auch gedacht, ja, was passiert denn jetzt? Muss jetzt irgendwie die Geburt eingeleitet werden? Aber es hat sich dann von alleine geregelt, dass ich Fieber bekommen habe. Und das ist dann immer ein Anzeichen für eine Infektion. Und dass dann dieses Kind dann einfach wirklich raus aus dem Körper muss, weil sonst für die Mutter auch lebensbedrohlich ist.
4: Okay, das heißt, es gab dann eine Operation oder wurde eingeleitet?
2: Durch Medikamente, durch Tabletten, die ich dann genommen habe, wurden dann Wehen ausgelöst. Und das war dann der Beginn von 10 Stunden, wo dann eben Wehen gekommen sind. Mhm. Und dann die letzten Stunden wirklich in einem Abstand von 5 Minuten. Mhm. Und wo dann klar war, jetzt wird es wirklich Zeit, dass das Kind rauskommt.
4: Mhm. Wehen sind eigentlich ein Schmerz, der sich lohnt, weil man einem Menschen das Leben schenkt. Wie hast du das empfunden, durch diesen Prozess da dich durchzukämpfen und zu wissen, aber das Kind wird ja nicht leben?
2: Ich glaube, was mir in dem Moment geholfen hat, das war einfach zu wissen, es gibt jetzt keinen anderen Weg, wir müssen da durch. Und es hat auch, wir werden es jetzt gerade nicht verstehen, aber irgendwann werden wir es bestimmt verstehen. Hm. Mein Mann war die ganze Zeit an meiner Seite und das hat mir unglaublich viel Kraft gegeben. Ja, aber natürlich war das schon, ich hatte auch wirklich Angst vor dem Moment, dann ein totes Kind auf die Welt zu bringen. Also es war, ja, wie wird es aussehen? Man hat ja keine Vorstellung davon. Man beschäftigt sich auch nicht damit. Ja.
4: Auch wenn das euer Kind dann nicht mehr gelebt hat, wie war es dann, ihm zu begegnen, zum so sehr frühen Stadium? Du hast ein Bild mitgemacht, unglaublich kleiner Fuß, aber ja halt doch ein vollständiger Mensch, den ihr da im Arm hattet.
2: Es war für mich erstaunlicherweise richtig schön. Es war auch dadurch, dass die Geburt dann jetzt doch am Ende nicht mehr, wie es jetzt zu einem späteren Zeitpunkt ist, wo es dann nochmal sich irgendwie so ansteigert, war es dann doch relativ schnell dann auch über die Bühne gegangen. Und als wir dann so unseren kleinen Sohn dann in der Hand hatten, wir waren einfach so fasziniert davon. Wir waren zum einen fasziniert davon, wirklich zu sehen, dass schon alles ausgebildet und da war, dass Fingernägel dran waren und dass Augenbrauenansätze da waren und so die Gesichtszüge zu sehen. Und dann glaube ich schon auch, dass da auch irgendwie Hormone auch eine Rolle spielen. Also ich kann schon auch von Glücksgefühlen sprechen, die ich in dem Moment hatte und wusste, ich darf jetzt trotzdem eine Mutter sein, auch wenn ich mein Kind hier auf der Erde nicht so kennenlernen werden darf. Ja. Kann.
4: Was hat dir dein Mann erzählt, wie er das erlebt hat? Ich stelle mir vor, man steht so daneben, kann nicht wirklich was tun?
2: Ja, für ihn war es schon schwer, wirklich, dass ihm die Hände gebunden waren, dass er einfach nur tatenlos zusehen konnte. Aber er wusste jetzt auch irgendwie sofort, was für ihn dann auch dran war, mir nämlich beizustehen. Und er hat mit mir die Schmerzen geteilt, aber er hat mit mir auch die Freude geteilt. Und wir haben wirklich da, wir reden heute noch so gerne auch über das, was wir da zusammen erlebt haben, weil es irgendwie so eine besondere Erfahrung war. Und das hat uns auch als Ehepaar unfassbar zusammengeschweißt. Mhm. Das ist bei manchen anders. Manche treibt so eine Situation eher auseinander, weil man irgendwie auch mit der Trauer unterschiedlich umgeht. Bei uns war das Gegenteil der Fall. Also wir sind wirklich enger zusammengewachsen.
4: Mhm. Habt ihr dem Kind einen Namen gegeben?
2: Er heißt Johannes.
4: Und hatte das irgendeinen Hintergrund? Oft denkt man sich bei Namen was, weil die eine Bedeutung haben?
2: Ja, wir hatten noch keinen Namen, also am Anfang. Und wir haben im Krankenhaus verschiedene Situationen erlebt. Unter anderem, als wir die Diagnose dann bekommen hatten, da habe ich Dani gebeten, dass er mir noch einen Psalm vorliest. Und er hat dann einfach willkürlich einen Psalm vorgelesen. Und da wurde dann im Refrain die ganze Zeit wiederholt, denn seine Gnade währt ewiglich. Also Gottes Gnade währt ewiglich. Das wurde wie so ein Refrain die ganze Zeit wiederholt. Und wir haben überhaupt nicht verstanden, was das jetzt soll. Wie kann Gott gnädig sein bei dem, was wir jetzt gerade erleben? Und irgendwann haben wir dann festgestellt, ja, aber Gott ist gnädig. Das hat überhaupt nichts mit unseren Umständen zu tun. Das ist einfach seine Eigenschaft, egal wie es uns jetzt gerade geht. Einen Tag später habe ich dann von meiner Schwiegermutter auch einen Vers bekommen und das ist, dass seine Gnade jeden Morgen neu ist. Und da wurde das nochmal so aufgegriffen mit seiner Gnade und Johannes heißt Gott ist gnädig. Und das war ein Name, den man auch schön anpassen konnte, weil wir das Geschlecht noch nicht wussten, Johannes oder Johanna. Ja, und so kam es zu dem Namen.
4: Wie viel Zeit hattet ihr mit eurem Sohn?
2: Wir haben ihn zweimal noch gesehen, also einen Tag nach der Geburt und dann nochmal einen Tag drauf. Da konnten wir ihn dann auch nochmal sehen, aber man sieht dann schon, also ja, dass dann so die Kontur, mussten wir irgendwann einen Punkt für uns beschließen, wo wir Abschied nehmen. Und dann gesagt haben, so, jetzt, ja, war es das.
4: In der 18. Woche ist er auf die Welt gekommen. Gab es dann eine Beisetzung? Wie geht das vonstatten?
2: Uns wurde angeboten, bei so einer Sammelbestattung dass die Kinder, die in dem Krankenhaus in dem letzten Vierteljahr zu früh zur Welt gekommen sind, dass sie gemeinsam bestattet werden. Mhm. Wir hätten es auch selber organisieren können, aber wir haben das echt voll dankbar angenommen. Und deswegen war das dann so eine Sammelbestattung, die dann auch erst einige Wochen, 2 Monate später dann erst stattgefunden hat. Und das fand ich auch richtig gut, weil das so 2 Monate waren, wo es mir auch körperlich noch nicht gut ging. Und dann konnte ich noch mal einiges aufarbeiten. Und und das war dann auch ein richtig schöner Moment, mit anderen Eltern zusammen dann so an dem Grab von unseren Kindern zu stehen, zu merken, es gibt andere, denen geht es genauso. Mhm. Und inzwischen wissen wir auch, es gibt so viele Eltern, die ja von so mit diesem Thema konfrontiert sind. Nicht unbedingt immer so spät. Mhm. Fehlgeburten finden ja oft schon viel früher statt. Mhm. Aber dass man da einfach auch nicht allein ist mit der Situation, mhm. sondern dass es ganz, ganz viele betrifft. Und ja, die Beerdigung war dann auch wirklich schön. Und ich finde es auch schön, einen Ort zu haben, wo ich hingehen kann. Mhm. Wobei ich jetzt auch gemerkt habe, ich brauche diesen Ort dort auf dem Friedhof jetzt gar nicht mehr so sehr, mhm. sondern ich habe andere Erinnerungen an ihn. Mhm.
4: Wie würdest du deinen Trauerprozess beschreiben? Ist der so verlaufen?
2: Also am Anfang war ich selbst erstaunt darüber, dass da echt wenig Trauer in mir war. Mhm. Und es hängt auch oft mit den Hormonen zusammen, bis der Körper das alles so reguliert hat. Und dann kommt aber irgendwann der Moment, oder kam zumindest bei mir der Moment, wo ich wirklich in so eine Abwärtsspirale gekommen bin und dann auch wirklich Weinkrämpfe hatte, die ich auch selber vorher noch nicht gekannt habe, wo ich auch nicht einordnen konnte. Und dann ist es so immer mehr abgeflacht, dass es ja bis heute so ist, dass es immer wieder auch ein Schmerz hochkommt. Aber es nicht mehr ganz so weh tut. Und das einfach immer, immer mehr irgendwie einfach schöne Erinnerungen sind an das, auch an die wenigen Momente, die wir mit unserem Sohn hatten.
4: Ja. Du bist relativ schnell danach wieder schwanger geworden. Es hat gar nicht so lange gedauert. Welche Gefühle hatten das bei dir ausgelöst?
2: Also definitiv nicht die, was es vielleicht bei anderen auslöst, die irgendwie einen positiven Schwangerschaftstest in der Hand haben. Für uns war klar, wir warten jetzt erstmal einfach ab, was passiert. Allerdings war das, haben wir die Bestätigung für die neue Schwangerschaft an dem Tag bekommen, wo vom Johannes der ursprüngliche Entbindungstermin gewesen wäre. Und als das so aufeinander gefallen ist, da habe ich gedacht, jetzt habe ich Gottes Plan verstanden und er will uns jetzt Heilung schenken von dem, was wir erlebt haben. Und deswegen schenkt er uns jetzt ein neues Leben und jetzt darf es wirklich weitergehen. Und da waren wir dann echt hoffnungsvoll.
4: Hm. Ja. Aber jetzt ist das Leben kein christlicher Roman. Und das ist eben nicht so gekommen. Und diesmal gab es eine Fehlgeburt in der 14. Woche.
2: Genau.
4: Was ist da passiert?
2: Vom Ablauf war es eigentlich recht ähnlich wie beim ersten Mal. Nur ist das Ganze zu Hause passiert, dass auch wieder die Fruchtblase geplatzt ist und wir dann ins Krankenhaus gegangen sind und ich dann direkt eben zu einer Ausschabung dann auch fertig gemacht wurde.
4: Wenn dir das zweimal passiert und zweimal dasselbe, was für Gefühle hattest du eigentlich über dich selbst als Frau? Hat das irgendwas mit dir gemacht?
2: Mhm. Ich habe mir ganz oft die Frage gestellt, was mache ich eigentlich falsch? Gibt es irgendwas, was ich übersehen habe? Hätte ich irgendwas verhindern können? Mhm. Auf jeden Fall. Warum kann ich nicht einfach so wie ich mir das immer vorgestellt hatte, einfach jetzt Mutter werden und da ganz unkompliziert. Ich bin auch eigentlich vom Typ jemand recht Unkompliziertes. Und so habe ich mir auch die Schwangerschaften vorgestellt. Und jetzt bin ich auf einmal in der Situation, dass jede Schwangerschaft schon immer mit einer Skepsis irgendwie sein wird und dass ich da einfach vorsichtig sein werde. Und so habe ich mir das nicht vorgestellt. Mhm. Ja.
4: Stimmt mit mir was nicht als Frage, aber bei dem, was du vorher erzählt hast, an Gottvertrauen, könnte man auch fragen, stimmt eigentlich mit Gott was nicht? Mhm. Wo du doch auch noch dachtest, wow, das ist ein Zeichen und jetzt verstehe ich. Und dann ist das doch nicht so. Was hat das mit deinem Glauben gemacht, mit deinem Vertrauen?
2: Als es dann das zweite Mal passiert ist, bin ich wirklich auch in so ein ganz tiefes Loch gerutscht, auch innerlich vor allem, dass ich da mental wirklich an einem Tiefpunkt war und auch das, was ich sonst, wo ich so Kraft geschöpft habe, nämlich beim Bibellesen, also ich lese fast täglich in der Bibel und auch eben im Gebet, dass ich das auf einmal nicht mehr konnte. Und dann mussten das andere für mich übernehmen. Und das habe ich auch gespürt. Ich habe gemerkt, dass Leute da waren, die für mich dann gebetet haben. Und ich habe auch gemerkt, dass das, was gerade passiert, noch voll und ganz in der Kontrolle von Gott ist. Und das habe ich einfach durch so kleine, durch wenige Verse, die mir dann jemand mal geschickt hat. Oder auch, wenn ich doch mal die Bibel aufgeschlagen habe und auf einmal ist mir ein Vers in den Blick gekommen, wo ich einfach gemerkt habe, Gott ist der jetzt gerade hier die Hand im Spiel hat, auch wenn ich es überhaupt nicht verstehen kann. Und das ist ja da, wo auch der Glaube dann wirklich herausgefordert wird. Vertraue ich darauf, dass Gott gut ist, auch wenn das jetzt passiert? Und möchte ich daran festhalten, auch wenn mir manche Fragen vielleicht erst viel, viel später beantwortet werden?
4: Das Buch, was du gemeinsam mit deinem Mann geschrieben hast, heißt Lobetal. Was hat es mit dem Titel auf sich?
2: Lobetal, so wie es eigentlich auch schon in dem Wort steckt, im Tal zu loben. Und das, ja, ist, mir kommt ganz oft der Vers aus Psalm 23 in den Sinn, ob ich schon wanderte durchs Tal des Todes. Da wird auch dieses Tal so gezeigt. Und ja, was macht man in diesem Tal? Man kann anfangen, Gott anzuzweifeln, ihn anzuklagen. Und wir dürfen auch mit Fragen zu ihm kommen. Wir dürfen auch mit unseren Zweifeln zu ihm kommen, auch wirklich verzweifelt zu ihm kommen. Und das habe ich auch ganz oft getan, dass ich Gott wirklich auch sehr herausgefordert habe und gesagt habe, ich verstehe das gerade überhaupt nicht und was hast du hier vor? Aber wir dürfen ihn auch loben für das, wer er ist und was er ist. Und da selber von dem wegschauen, was wir selber in unserem Leben erlebt haben. Und den Blick von unseren Umständen weg auf seine Eigenschaften, die einfach unveränderlich sind. Und das hat er mir so gezeigt, dass Gott derjenige ist, der sich in unserem Universum nicht verändert. In unserem Leben verändert sich so viel und da kommt so vieles aus der Bahn. Aber er ist wirklich so eine Konstante. Und dafür gebührt ihm das Lob.
4: Ja.
2: Und das, ja.
4: Aber jetzt könnte man natürlich fragen, was bringt mir denn ein Glaube, der mein Leben nicht positiv beeinflusst und auch nichts daran ändert, dass ich so schlimme Dinge erlebe, dass ich zweimal hintereinander eine Fehlgeburt hatte.
2: Ich habe erlebt, dass Gott in diesem Tal, wo wir durchgegangen sind, dass er die ganze Zeit da war. Ich habe es nicht immer leibhaftig so gespürt, aber er hat mir immer wieder gezeigt, dass er wirklich jetzt uns gerade nicht allein lässt. Da gab es verschiedene Situationen, unter anderem auch eins, was ich immer gerne erzähle, dass wir, als ich im Krankenhaus war, das war jetzt noch bei unserer ersten Geburt damals, da hat mir eine Freundin einen Liedtitel geschickt, ein kleiner Spatz zur Erde fällt und Gott entgeht es nicht. Und als ich dann zu Hause war, habe ich auf einmal eine Postkarte bekommen, wo genau der Vers aus der Bibel nochmal zitiert wurde, dass kein Spatz auf die Erde fällt, ohne dass Gott es sieht. Und so gab es immer wieder so Hinweise, wo ich gemerkt habe, ja, Gott ist da und es schmerzt ihn, dass wir das gerade durchmachen müssen. Aber wenn wir durch diesen Schmerz nicht durchgehen würden, würde er nicht an sein Ziel mit uns kommen. Und dass es manchmal Dinge in unserem Leben gibt, da hat er was Größeres mit uns vor und da müssen wir einfach durch dieses Tal durchgehen, weil sonst nicht eben zu diesem größeren Ziel kommen könnte. Und manches davon darf ich jetzt schon verstehen und sehen, auch in Gesprächen, die ich schon mit vielen Eltern, mit anderen Frauen geführt habe. Und manches werde ich erst viel später erfahren.
4: Hast du noch die Hoffnung, eines Tages mal ein Kind lebend im Arm zu halten?
2: Ja, die Hoffnung habe ich auf jeden Fall. Und natürlich war auch nach dem, was uns passiert ist, waren auch noch mal einige Untersuchungen und so weiter. Und es konnte auch wirklich eine Ursache gefunden werden. Und ich hatte dann auch noch mal eine Operation. Und deswegen habe ich jetzt schon die Hoffnung, dass es noch klappt. Ja, und trotzdem kann man natürlich nicht davon ausgehen. Und möchte ich einfach in der Situation, wo ich jetzt gerade bin, wo wir gerade sind als Paar, einfach das nutzen, was uns gerade vor den Füßen liegt, um da Kinder auf andere Art und Weise zu haben.
4: Ich wünsche euch alles Gute, wie es auch immer kommt, für euch als Familie.
2: Danke.
4: Danke. Ja, wie es auch immer kommt für euch als Familie, Ira, ihr habt euch manches auch so anders vorgestellt, wahrscheinlich für euer Familienleben. Dein Sohn Lian ist 3 Monate zu früh per Kaiserschnitt auf die Welt gekommen. Das ist keine Fehlgeburt, das ist einfach eine sehr, sehr frühe Geburt. Warum war das denn notwendig, ihn so viel früher zu holen?
3: Ich hatte damals eine Schwangerschaftsvergiftung und ja, mir ging es einfach sehr schlecht. Ich hatte unglaublich hohen Blutdruck. Da liegt er normalerweise so bei 120 zu 80 und der lag so um die 220 zu 140, 150 und genau. Ja, und dann wurde einfach festgestellt bei einem stationären Aufenthalt, dass ich eine Plazenta-Insuffizienz habe und dass das Kind unterversorgt ist und dass es eine Frühgeburt wird und er früher auf die Welt geholt werden muss, damit er überlebt. Und so ist es dann auch gekommen in einer Notfallsituation, in der es mir einfach so schlecht ging und es einfach darum ging, mein Leben zu retten. Und dann kam er 3 Monate zu früh auf die Welt.
4: Das heißt, das war dann eine OP. Hast du die mitbekommen, diese Entbindung? Oder?
3: Ja, ich hätte sie eigentlich mitbekommen sollen. Also es war ein eiliger Kaiserschnitt und ich habe eine Spinalanästhesie bekommen und hätte eigentlich live dabei sein sollen, als er geboren wurde. Aber ich habe leider den Schnitt gespürt, weil die Anästhesie nicht gewirkt hat und dann wurde ich in eine Narkose versetzt. Also ich habe es dann nicht mitbekommen.
4: Normalerweise bereitet man sich auf so eine Geburt vor, ne? Und das wäre jetzt 3 Monate später gewesen. Was hat das bei dir ausgelöst? Dann bist du wach und dein Kind ist plötzlich da und eigentlich bist du noch gar nicht so weit. Wie ging es dir da?
3: Tatsächlich war ich in dem Moment, als ich aufgewacht bin, und war meine erste Frage, ob er lebt. Und als ich gehört habe, dass er lebt, war ich zuerst mal erleichtert, weil ich einfach die 2 Wochen vorher, ja, ging es mir einfach so schlecht. Und irgendwann habe ich auch einfach gedacht, als die Ärzte gesagt haben, okay, sie können ihr Kind nicht versorgen, ihre Plazenta schafft es nicht, er ist unterversorgt, dachte ich dann, okay, er ist in Gefahr, der muss da raus. Also ich war im ersten Moment einfach erleichtert, dass er aus mir raus ist, weil ich ihn ja nicht versorgen konnte und dass er lebt.
4: Du hast ein Fotoalbum mitgebracht. Vielleicht können wir mal gucken, sah Lian gesund aus? Hat man ihm irgendwas angesehen, außer dass er halt vielleicht noch nicht komplett so weit war?
3: Nee, also genau, er sah gesund aus. Wir haben hier zum Beispiel meinen Mann, der ist am Frühchenbrutkasten. Er hat 1200 Gramm gewogen und ja, 5 Päckchen Butter waren das so letztlich und war halt einfach nur winzig klein.
4: War da eigentlich abzusehen, dass da sich vielleicht noch andere Probleme daraus entwickeln konnten? Oder war so der Status, ja, ist halt zu früh, ist ein Frühchen und das wird jetzt nach und nach?
3: Also die Ärzte sagten, es gibt Frühchen, die kommen da ohne Komplikationen durch. Und es gibt auch Frühchen, die nehmen irgendwie alles mit und rufen überall, hallo, da möchte ich auch mitmachen. Und ja, bei uns war leider zweiteres der Fall.
4: Und wer hat das wann festgestellt, dass sich das anders entwickeln wird?
3: Ja, es gab einfach viele lebensgefährliche Situationen. Zum Beispiel am 3. Lebenstag hat seine Lunge kollabiert und er musste von einer Intubation, also er hat auch nicht selber geatmet, er war intubiert, auf eine Rüttelbeatmung umgestellt werden. Das heißt, sein ganzer Körper wurde gerüttelt, ununterbrochen am Stück, weil er ansonsten gestorben wäre. Da hat sich die erste Notsituation ereignet und am 7. Tag ist dann sein Darm aufgeplatzt, weil er noch nicht reif war und er musste notoperiert werden und da wurde er in eine andere Klinik verlegt, wurde notoperiert und da hieß es eigentlich, dass er das nicht überlebt. Also, dass die Ärzte alles versuchen werden, aber dass die Chancen sehr schlecht sind.
4: Gab es irgendwas, was dir in der Situation noch Zuversicht gegeben hat, dass das doch gut enden kann für ihn?
3: Ich bin ein sehr positiver Mensch und ein sehr optimistischer Mensch und ich war die ganze Zeit sehr positiv, also als das alles passiert ist. Und ich habe einfach daran geglaubt, dass, ja, dass Gott da einen Plan damit hat und dass das alles zum Guten kommt. Zu dem Zeitpunkt, ja.
4: Gab es trotzdem so eine Art emotionalen Tiefpunkt?
3: Ja, einen Tiefpunkt gab es, als ich selbst nach Hause durfte, nachdem ich stabil war und ich ohne das Baby nach Hause gekommen bin. Da gab es einen Tiefpunkt, dass ich zu Hause einfach nur geschrien habe und geweint habe, weil es war für mich einfach so schlimm, dass ich das Haus betreten habe, nicht wie ich mir das vorgestellt hatte, mit dem Maxi-Cosi und das Kind liegt drin, sondern das Kind einfach nicht dabei war und ich auch nicht wusste, ob er jemals nach Hause kommen wird.
4: Was wir in Deutschland hier nicht so kennen, sind Ikonen. Aber du hast hier so eine kleine Ikone, hast die auch dabei, die in dieser Zeit eine wichtige Rolle gespielt hat. Wie kommt das und welche Rolle hat die gespielt?
3: Also meine Mutter ist ursprünglich orthodox. Sie sind in Kasachstan geboren und sie ist orthodox und sie hat eine orthodoxe Kirche aufgesucht nach der Geburt von Lian und hat mir dann direkt, als er geboren wurde, diese Ikone mitgebracht und ja, einfach so als Zeichen des Schutz Gottes und hat uns einfach gesagt, sie wird sich freuen, wenn wir das in den Brutkasten von ihm legen. Und da ist hier sogar noch das Tesastück dran, also damit war das so dran geklebt. Also es war in so einer Tüte, es musste natürlich desinfiziert werden und lag dann immer so an seinem Kopfende vom Brutkasten.
4: Und das war die ganze Zeit bei ihm?
3: Ja, immer. Auch bei den OPs haben wir das immer mitgegeben.
4: Ja. Wie sah das mit deinem Glauben aus? Hat der irgendwelche praktischen Auswirkungen für dich gehabt in dieser Situation? Hat der eine Rolle gespielt? Fandest du es eher schwierig, dann auch selbst zu beten? Wie war das bei dir?
3: Also ich war tatsächlich bis zu dem Zeitpunkt schon gläubig und mit Gott unterwegs. Wir haben uns auch kirchlich trauen lassen. Und uns war auch klar, dass wir den Kleinen taufen lassen. Also ich war evangelisch und hatte aber nicht so richtig eine aktive Beziehung zu Gott bis dahin. Und in dieser Zeit war es so, dass ich öfters die Kirche auch aufgesucht habe, sonntags, bevor ich auf die Frühchenstation bin. Und vorher war das so, dass ich einfach abends irgendwie ein schnelles Vaterunser mal gesprochen habe, aber ich hatte nicht so richtig ein aktives Gespräch mit Gott oder eine Beziehung. Und das hat sich dann in dieser Zeit einfach angefangen zu ändern. Also für mich war das sehr wichtig. Ich habe auch ein Tagebuch geführt und da lese ich auch heute noch drin, wie ich einfach so dankbar bin für unterschiedliche Sachen und wie er so in dieser schwierigen Situation trotzdem so viel Dankbarkeit in mich reingelegt hat.
4: Ja, ist schon interessant. Manche verlieren ihren Glauben in so einer Zeit. Und würdest du sagen, dass du eigentlich Glauben gewonnen hast oder sich entwickelt hat in der Zeit?
3: Zuerst mal zumindest.
4: Zuerst mal. Das war dann später nicht mehr so?
3: Ja, also es war dann so, dass wir nach Hause durften irgendwann. Wir haben uns auch riesig gefreut, weil wir durften am 26. Dezember nach Hause.
4: Mit Lian zusammen.
3: Genau, mit unserem Kind. Und wir waren sehr überrascht, weil der Darm wurde dann rückverlegt. Also es gab nochmal eine OP und er war dann stabil, dass er nach Hause durfte. Und wir hatten überhaupt keinen Weihnachtsbaum aufgestellt. Deshalb haben wir dann 2 Tage vorher schnell unsere Wohnung dekoriert, weil wir es schön haben wollten und waren total glücklich, dass er zu Hause ist. Und dachten eigentlich, okay, jetzt wird so alles gut. Und genau. Und dann war es so, dass man im Laufe der Zeit schon festgestellt hat, okay, er entwickelt sich körperlich und motorisch nicht so, wie ein Kind sich eigentlich entwickeln sollte. Und als er 9 Monate alt war, fing er an zu krampfen.
4: Ja. Und das hat nochmal für dich was geändert?
3: Ja, tatsächlich war das für mich der Moment, als wir dann wieder mit dem Krankenwagen abgeholt wurden, mussten wieder ins Krankenhaus. Und ich habe einfach für mich war das super traumatisierend, allein diese ganzen Geräusche und das Piepen wieder zu hören. Also es war für mich ganz schlimm, wieder in dieser Umgebung zu sein, weil ich einfach dachte, okay, jetzt komme ich da nie wieder hin sozusagen. Ne? Und es hat einfach ganz viele Erinnerungen wachgerufen. Und als dann klar war, dass die Krämpfe einfach nicht aufhören, also er hat 7 Tage lang 3-mal am Tag gekrampft, hatte einen epileptischen Anfall immer nach dem Essen, da war für mich einfach so ein Moment, wo ich gesagt habe, nee, also wenn du so ein Gott bist, dann möchte ich nicht an dich glauben.
4: Kam der Glaube dann irgendwann wieder zurück?
3: Ja, also die 7 Tage, als er dann immer gekrampft hat, war es tatsächlich so, dass ich auch für ihn und für mich das erste Mal überhaupt nicht gebetet habe. Also ich habe wirklich Abstand genommen. Ich war einfach so sauer und ich habe Gott einfach auch dafür angeklagt, weil ich einfach gesagt habe, der hat jetzt schon so viel durchgemacht und der hat so viel erlebt und also der ist so zerstochen, er hat so viele Narben überall auf den Händen und Armen und ich habe es einfach nicht verstanden.
4: Brauchst du ein Taschentuch?
3: Ja.
4: Mit dem mal eins bringen. Das machen wir. Ja.
3: Sorry, es kommt dann doch noch mal.
4: Nein, das ist vollkommen in Ordnung.

0: Da war eben dieser Text in Händen. Und dann bin ich nach Hause gegangen. Und als ich das zuerst mit jungen Leuten gesungen habe in einem Bibelseminar, und dann nachher hat es so seinen Weg gemacht.
1: Nach der Zeit der Jugendarbeit übernahmen Sie die Verantwortung für die ganze Freikirche in Deutschland als Bundespfleger. Und dann wurden Sie sogar gefragt, ob Sie noch mehr machen möchten und die Verantwortung als Präses übernehmen würden. Und das haben Sie sich dann gründlich überlegt.
0: Das habe ich. Wobei ich sagen muss, ich hatte eigentlich immer eine Sehnsucht zurück in den Gemeindedienst. Dass das anders lief und dass ich hier in der Zentrale blieb, machte auch Sinn. Weil bei dieser ersten Phase als Bundespfleger, da begegneten mir in den Leitungskreisen die Männer und Frauen, meist Männer damals noch, die mit mir in der Jugendarbeit gearbeitet haben. Das heißt, wir konnten manches umsetzen, was wir vorher durchdacht haben als junge Leute, was uns auch manchmal Probleme machte. Da ließ sich manches ändern. Und beim Präses war es ähnlich. Wobei ich, der Präses hat mich vor großen Herausforderungen gestellt, denen ich mich nicht gewachsen glaubte. Die positive Erfahrung ist aber, und ich glaube, dass das auch bei solchen Aufgaben gilt, du kannst vor allen Dingen im Bund Freie Evangelische Gemeinde, du hast ja nicht irgendwo eine Vollmacht, Dinge zu tun. Du kannst eigentlich nur aufgrund des Vertrauens Dinge verändern. Und während dieser Zeit Jugendarbeit dann als Bundespfleger sind viele Vertrauensbrücken gewachsen, die mir eine Möglichkeit gaben, auch wirklich einzuwirken, mit Menschen zu leben und so. Das ist ein ganz großes Kapital. Und jedes Kapital ist ja auch Verantwortung. Also man muss überlegen, was machst du jetzt damit, was gewachsen ist.
1: Also immer mehr zu tun in der Gesamtverantwortung für die Freikirche, viel Reisetätigkeit.
0: Die blieb, ja.
1: Wie ging es da mit Ihrer Frau? Es war ja eine Herausforderung, wenn Sie ständig auf Achse waren und
0: das ist
1: dort
0: ja eine
1: auf den Podien stand.
0: Die ich gar nicht beantworten kann. Weil also, wenn ich heute in den Kalender gucke, ich habe die Kalender noch in dieser Zeit, zum großen Teil, dann denke ich, und darüber haben wir beide, meine Frau und ich, auch manchmal gesprochen, wie verrückt war das eigentlich? Also es gab Familienurlaub, der hatte einen unglaublichen Stellenwert. Und da gelang es wirklich, alles zu lassen. Und meine Frau war ganz in Witten, auch in dieser Gemeinde zusammen, gehörte eine Zeit auch zum Leitungskreis der Gemeinde. Aber in der Präseszeit, da hatten wir den Wunsch, auch gemeinsam etwas tun zu können. Also auch in internationalen Diensten, oft wird man mit der Ehepartner eingeladen oder der Partnerin. Und als ich dann eingesegnet wurde, das passiert bei uns auf einem großen Bundestag, wo Gemeindedelegierte zusammen sind, da habe ich der Leitung gesagt, ich wünsche mir eigentlich, dass meine Frau mit eingesegnet wird. Und die waren aber nicht dafür. Die sagten, es ist nie gemacht worden. Das ist ja auch immer so ein Argument. Und eigentlich passt das auch nicht so richtig. Und ich bereue das heute sehr. Und ich habe danach, ich habe ja viele Pastoren und Leiter eingesegnet in den Dienst, habe ich sogar von mir aus immer gefragt, wie ist das denn für euch beide? Eine Gemeinde kann auch kaum was Besseres tun, als Mann und Frau einsegnen. Denn viele Gemeinden leiden darunter, dass der Pastor sich berufen fühlt, aber der Ehepartner, heute ist das ja manchmal auch der Ehepartner, die Frau ist Pastorin in einer Gemeinde, einer Gemeinde kann doch nichts Besseres passieren, als dass die beiden ihre Berufung gemeinsam erkennen und gemeinsam gehen. Deshalb ist es eigentlich Unfug, zu sagen, wir wollen aber nur den Mann oder nur die Frau bei dieser Segenshandlung.
1: Was haben Sie im Lauf Ihres Lebens über eine gelingende Ehe gelernt oder lernen müssen?
0: Mein Bruder und meine Schwägerin, die haben lange Zeit Eheseminare gemacht. Und dann hatten die plötzlich den Gedanken, wir machen das jetzt nicht nur für

0: Liebte und Verlobte und frisch Verheiratete, sondern eine Krise in vielen Ehen ist, wenn die Kinder aus dem Haus gehen und die beiden plötzlich alleine da sind und nicht genau wissen, was sie miteinander anfangen sollen. Und ich weiß noch, als wir vier zusammensaßen, ein tolles Konzept erarbeitet haben, wer was übernimmt. Und dann sind wir auseinandergegangen und ich war in einer Sitzung in Norddeutschland, da ruft meine Frau mich an, ich darf das erzählen, weint furchtbar am Telefon und sagt, du, das, was ich hier vorbereite, das trifft ja für uns selbst gar nicht zu, was ich den anderen sagen will. Und dann habe ich diese Sitzung sein lassen, das war möglich. Bin nach Hause gefahren und dann sind wir zwei, meine Frau und ich, lange spazieren gegangen und haben über vieles geredet und Dinge geklärt. Das war eine ganz wichtige Voraussetzung für dieses Seminar. Wir hatten später noch mal eine ähnliche Geschichte. Ich merke so bei unserem Interview, die Gefahr ist groß, dass man etwas erzählt und sagt, und dann hat mir das geholfen. Und dass es so klingt, als wäre die Geschichte jetzt abgehakt und das Problem beseitigt. Meine Erfahrung ist, es läuft fast alles wachstümlich. Also es macht nicht Klick und dann ist alles anders. Auch mit unserer Ehe hatten wir noch mal Punkte, die wichtig waren für uns beide. Man macht sich auf den Weg, geht miteinander und hört vor allen Dingen zu. Also das hat uns geholfen und zusammengehalten, auch diese lange Zeit. Das ist auch noch eine Erfahrung, die ich insgesamt gemacht habe. Wir stehen als Leiter oder Leiterin immer unter dem Druck, dass wir sagen, wir dürfen möglichst keine Schwäche zeigen. Also wir können erst dann predigen, wenn etwas richtig gut ist. Das ist doch mal Quatsch. Also die Bibel, die geht doch so offen mit den Fehlern von Menschen im Reich Gottes um. Ich habe oft erlebt, wenn ich den Mut habe, dazu gehört ja auch Mut, zu sagen, und da sitzt meine Pleite und damit bin ich nicht zurechtgekommen, dass das viel eher hilft als so ein Glanzstück, das es meist ja ohnehin nicht gibt.
1: Wir haben ja in den letzten Jahrzehnten viel lernen müssen über Missbrauch auch in christlichen Kreisen.
0: Ja.
1: Und Sie selbst haben bei allem Segen, auch durch Ihre eigene Familie, auch durch Ihren Vater, das schon sehr früh gehört, 1974, als wir noch gar nicht wirklich in der Gesellschaft verstanden haben, was das bedeutet und als wir noch ganz anders damit umgegangen sind. Und es kam danach später noch mal. Aber vielleicht beginnen wir mit der Situation 1974.
0: Ja, ich habe es auch nicht verstanden. Zumal mein Vater nicht nur in seiner Umgebung, er war immer ein großes Vorbild, so sahen ihn Leute. Ich wurde auch oft angesprochen auf meinen Vater, der ja so vorbildlich ist. Aber das war ja auch für mich.
1: Also er hat sehr viel in der Jugendarbeit
0: ganz viel
1: gemacht.
0: Kinder mit Jungscha, Kindern,
1: Kinderfreizeiten.
0: So. Ja, Freizeiten und hat wirklich junge Leute und geprägt, die mir das auch heute noch ganz positiv erzählen. Und so sahen wir als Kinder auch unseren Vater, ich zumindest. Und dann 1974 besuchte er mich und hat mir das erzählt. Er sagte, ich muss dich mal sprechen. Das fand ich wiederum gut, dass er mich besucht hat und ich nicht über andere gehört habe davon. Und dann erzählte er von diesem Missbrauch und von einer Gemeindeversammlung und dass er...
1: Darf ich nachfragen, was war damals passiert?
0: Dass er sich Kindern gezeigt hat. Es ist ja auch immer, man sagt Missbrauch und es ist auch nicht, fällt mir auch schwer, darüber zu sprechen. Aber er ist unsittlich mit Kindern umgegangen, während dieser Freizeiten.
1: Während einer Freizeit, ja.
0: Ja. Und es waren viele Kinder, das hört dazu, die mit der Gemeinde gar nichts zu tun hatten. Die Arbeit war so stark und so positiv, dass viele Eltern sagten, die gar keine Christen sind, aber unsere Kinder sind da in diesen Freizeiten vom Karl Strauch gut aufgehoben. Der war ja nicht alleine, er hatte ein großes Mitarbeiterteam auch. Und dann hatten Eltern das erfahren von ihrem Kind, haben nicht in der Öffentlichkeit, das war eben ein völlig anderes Klima damals, aber mit verantwortlichen Leuten in dieser Gemeinde in Wuppertal-Ronsdorf darüber gesprochen. Und dadurch kam das dann, und er durfte da nicht mehr mitarbeiten, selbstverständlich nicht. Er sagte mir das. Und ich fiel, und meine Geschwister auch, aus allen Wolken. Also bei mir ging das so tief, es war kurz vor einer Tagung auf der Insel Langeoog, dass ich damals mit einem, der für mich ein Vorbild war, viel älter als ich, gesprochen habe und ihn gefragt habe, macht das überhaupt für mich noch Sinn, Pastor zu sein bei einem solchen Vater? Also das hat mich persönlich so getroffen, dass ich ganz unsicher war, ob mein Weg da nicht zu Ende ist. Mhm. Er erzählte mir damals schon, aber ich weiß, Gott hat mir das vergeben. Und ich habe mich so gefreut, dass er das weiß. Also wie blauäugig ich damals war. Und dann lief das weiter.
1: Und Sie sind dann nicht zurückgetreten, was Sie damals überlegt haben?
0: Nein, das bin ich nicht. Dieser gute Freund hat mir gesagt, du, das wäre genau falsch, wenn du das jetzt machen würdest. Nein, ich bin nicht zurückgetreten. Ich habe dann weitergemacht. Und dann kam ja die ganze Geschichte, über die wir gesprochen haben in meinem Dienst. Das lief alles weiter bis etwa zum Jahr 2000. Ich habe jetzt die Daten nicht genau vor Augen, als deutlich wurde, mein Vater hat auch seine Töchter missbraucht und er hat unsere Kinder missbraucht.
1: Das war im Zusammenhang mit seinem Heimgang, mit seiner Beerdigung.
0: Ja, aber die Geschichte liegt ja vorher, dieser Missbrauch. Also wir zum Beispiel, wenn Edelgard, meine Frau, mit mir unterwegs war, dann waren wir dankbar, dass wir die Kinder zu den Großeltern geben konnten und haben nicht geahnt, wie gefährdet sie da sind. Mhm. Für Leute, die keine Ahnung haben, wenn ein Mensch missbraucht worden ist, auch unter Christen, braucht es in der Regel einen sehr langen Heilungsweg. Auch bei unseren Töchtern. Auch da ist, also ich sage das ganz bewusst deshalb, weil es manchmal fromme Leute gibt, die sagen, aber wenn Gott das vergeben hat, dann ist das doch alles in Ordnung. Und manchmal werden auch Opfer unter Druck gestellt und gesagt, also warum, du bist doch Christ und sollst alles vergeben, warum vergibst du das nicht? Das ist völlig falsch und es braucht Zeit. Und unseren Kindern wurde das bewusst und meiner Schwester vor allen Dingen. Bei meiner Schwester war es dann so unmittelbar vor dem Tod meines Vaters, hat sie mit ihm am Sterbebett darüber sprechen können.
1: Dass er sie missbraucht hat.
0: Und er konnte nicht mehr reden, aber sie sagt, es gab bei ihm auch Hinweise darauf, in seiner Mimik, in seinen Augen, ich glaube auch in einem Händedruck. Sie hat darüber auch ein Buch geschrieben. Aber da wurde deutlich, dass es für ihn auch eine Hilfe war, dass sie das angesprochen hat. Aber dann kam eben die Beerdigung meines Vaters und meine Schwester sagte, ich muss auf dieser öffentlichen Trauerfeier unbedingt ein persönliches Wort sagen zu dieser Geschichte mit meinem Vater, ihrer Geschichte. Und ich erfuhr das und ich weiß noch, wie wir über den Friedhof gelaufen sind und ich versucht habe, ihr das auszureden.
1: Das heißt, Ihnen war das damals noch gar nicht klar, was passiert war, und haben gesagt...
0: Hatte ja gar keine Erfahrung damit.
1: Jetzt bitte nicht auf der Beerdigung.
0: Aber sie, weißt du, da gerieten wir fast aneinander, weil sie sagte, mir ist klar, dass ich das sagen muss. Und ich habe nachher dann bei unseren Töchtern lernen müssen, für ein Missbrauchsopfer ist es ganz wichtig, dass es nicht unter einer Decke gehalten wird, sondern dass es geöffnet wird. Eigentlich kann man das ja in der Bibel auch schon lernen, dass Dinge öffentlich gemacht werden müssen, um sie zu bereinigen. Aber so war das eben auch bei unseren Kindern dann. Wir hatten, meine Frau und ich, wir hatten dann sehr persönliche, aber gute Gespräche mit unseren Töchtern.
1: Nach der Beerdigung. Das dann ans Licht kam. Ja. Das heißt, ihre Töchter kamen dann auf sie zu und haben gesagt, wir auch.
0: Ja, die sind auch, das wurde dann klar, auch ausgelöst durch meine Schwester, aber plötzlich war es ein Thema in unserer Familie und dann wurde es ganz offensichtlich auch, dass sie missbraucht worden waren. Für uns war das, für meine Frau und für mich natürlich, ein Schock. Aber ich blende auch mal ein, irgendwie auch beschämend, weil wir jetzt erst anfingen, wirklich vom Opfer her zu denken. Also in den 70er Jahren waren ja auch Opfer betroffen. Das haben wir aber gar nicht richtig aufgenommen. Jetzt plötzlich merken wir, wie schwer das ist, also bei unseren eigenen Kindern, wenn man selbst betroffen ist. Und nochmal dazu, dass das öffentlich gemacht werden muss. Ich bekam eine Zeit später ja eine Anfrage, ob ich meine Biografie schreiben würde vom Verlag. Und ich hatte natürlich immer diese Geschichte im Kopf mit meinen Töchtern. Und für mich war klar, das kannst du, du kannst keine Biografie schreiben, denn du kannst es ja nicht öffentlich machen. Und wenn du ein Buch schreibst über dein Leben und die Sache aber verschweigst, dann werden alle, die davon wissen, sagen, das ist wieder typisch, dass jemand sich falsch darstellt. Und dann waren es unsere beiden Töchter, die gesagt haben, Papi, schreib das und mach das öffentlich. Das heißt, ihnen wurde deutlich, das ist ein guter Weg und das gehört auch in die Öffentlichkeit. Aber ich habe dann auch nachher es vergeben können, was für mich natürlich immer wieder leichter ist als für die unmittelbaren Opfer. Und ich bin innerlich eigentlich sehr ruhig. Was mich betroffen macht, ist die Geschichte der Opfer. Ich glaube auch, dass wir in unseren Kirchen und Gemeinden, das glaube ich, viel zu schnell denken, wie kann ich den schützen, der Täter war. Das glaube ich wirklich, auch in pietistisch-evangelikal geprägten Gemeinden liegt der Gedanke immer näher, weil es oft auch erfolgreiche Leute sind. Das ist ja auch das Verrückte, diese Kombination. Und wir die Opfer zu wenig sehen.
1: Wir haben jetzt viel auf die katholische Kirche geschaut,
0: ja,
1: wo man dann auch sagen muss, dort gibt es aber auch Akten, dass jeder Vorfall der letzten Jahrzehnte genau heute noch nachvollzogen werden kann. Wenn ich an die grande christliche Jugendarbeit denke, wo auf ganz vielen Sitzungen keine Protokolle, ja, und wenn, dann liegen sie auf irgendwelchen Speichern, handgeschrieben, Ehrenamtliche, die ein paar Jahre mal mitgearbeitet haben.
0: Und trotzdem, es ist ja keine Frage, wäre das heute passiert mit meinem Vater, dann wäre sein Weg ganz anders verlaufen. Das war damals, viele waren hilflos, wussten nicht, wie sie damit umgehen können, auch Betroffene. Aber das stimmt. Also es, in der katholischen Kirche ist es ja so, dass nach Jahrzehnten Dinge aufgearbeitet, aber worauf will man zurückgreifen?
1: Hier? Ja, das geht. Also das im evangelisch-frommen Bereich es auch daran liegt, dass heute weniger rauskommt, weil weniger dokumentiert ist.
0: Ja, denke ich auch.
1: Ein prägendes Amt, das man mit Ihnen noch verbindet, ist das des Vorsitzenden der Evangelischen Allianz. Die Evangelische Allianz ist jetzt nicht jeder Zuschauerin, jedem Zuschauer ein Begriff. Was ist dieses Gebilde?
0: Das ist ein Gebilde, das sehr früh, 1846, entstanden ist. Und um das kurz zu machen, aber auf den Punkt zu bringen, es ist, wir haben ja die ACK, wir haben eine
1: ökumenische
0: Arbeitsgemeinschaft christlicher Kirchen. Also es gibt ja seit vielen Jahrzehnten einen Zusammenschluss und eine Zusammenarbeit von Kirchen. Evangelische Allianz ist aber kein Zusammenschluss und keine Gemeinschaft von Kirchen, sondern von Glaubenden. Das heißt, die Evangelische Allianz konzentriert sich auf Menschen und zwar über alle Kirchengrenzen hinaus, inzwischen auch im katholischen Bereich. Also ich habe in meiner Zeit schon oft katholische Christen erlebt, die gesagt haben, wir würden ja gerne mitarbeiten, aber Evangelische Allianz, das passt ja vom Namen nicht. Und da habe ich damals schon versucht, deutlich zu machen, man kann es ja einfach evangeliumsgemäß verstehen und muss es ja nicht als Konstitution oder so jetzt verstehen oder als Organisation, besser gesagt. Und das war immer ein Ehrenamt für mich. Ich war lange im Hauptvorstand, das ist das Leitungsgremium der Evangelischen Allianz, war dann zweiter Vorsitzender und dann irgendwann im Jahr 2000 präzise kam die Frage, ob ich erster Vorsitzender der Evangelischen Allianz sein will. Und obwohl es immer ein Ehrenamt war, aber mein Herz schlägt da. Nicht unbedingt bei dem Namen, aber ich halte ganz viel davon, dass Menschen, die sich wirklich auf Christus berufen und mit ihm leben, über alle Kirchengrenzen miteinander arbeiten. Also im Himmel, in der neuen Welt Gottes, wird die Freie Evangelische Gemeinde nicht mehr die geringste Bedeutung haben. Und auch die vielen Kirchen, die wir daneben haben, sondern da wird es nur darauf ankommen, wer gehört zu Jesus und wer nicht. Wer glaubt an ihn und wer nicht. Und ich halte viel davon, dass wir uns nicht erst in der neuen Welt Gottes in die Augen sehen, sondern hier schon damit anfangen.
1: Was ist denn jetzt gerade das Prägende bei Ihnen beiden? Sie sprachen vom Ruhestand. Entstehen gerade noch viele weitere Lieder?
0: Lieder gar nicht mehr.
1: Warum nicht?
0: Interessanterweise. Also meine Antwort ist heute, dass Gott Menschen Gaben anvertraut. Ich glaube inzwischen, dass er aber auch Gaben auf Zeit anvertrauen kann. Weshalb er das macht, kann ich gar nicht erklären. Vielleicht, also bei mir hat es irgendwann aufgehört. Ich habe sogar dann Anfragen gekriegt, weil manche Leute sagen, der Strauch kann ja da mal ein Lied schreiben. Ja, ich habe gesagt, mache ich. Es war furchtbar. Ich habe gesessen und gesessen, alles wieder verworfen und irgendwann gesagt und damit die Leute auch unter Druck gesetzt, die mich angefragt haben, es wird nichts. Also das, heute lebe ich ganz ruhig damit. Freue mich über Lieder, die noch laufen, aber es entsteht nichts mehr.
1: Liedergabe hat der Herr wieder genommen. Was ist die Altersberufung?
0: Ja, ganz wichtig ist, und zwar nicht nur mir, sondern meiner Frau und mir. Das ist jetzt eine neue Lebensphase, die Gott uns schenkt. So haben wir auch angefangen. Haben Dinge untereinander geklärt, haben geklärt, wir machen mehr gemeinsam. Das ist wunderschön. Wir verreisen, wir genießen vieles gemeinsam und so. Wir haben unsere Töchter, wir haben drei Enkel, die inzwischen schon fast erwachsene Männer sind. Das ist ja eine Wirklichkeit, die ich früher gar nicht so gelebt habe, aber jetzt heute sehr intensiv erlebe. Ich berate junge Kollegen, die manchmal anrufen und sagen, kannst du mir da helfen? Ich denke heute viel eher darüber nach, dass das Leben endlich ist. Das klingt jetzt irgendwie dramatisch, aber es ist ein ganz sachlicher Gedanke, dass ich denke, du hast immer geplant, ich habe ja immer versucht zu planen in die Zukunft hinein, aber du bist jetzt 80 und das liegt ja auf der Hand, dass du nicht mehr viele Jahre hast. Ich hatte vor einiger Zeit ein kleines Büchlein geschrieben mit dem Titel Wir werden sein wie die Träumenden. Das ist eine Liedzeile aus einem meiner Lieder. Und darunter gibt es ein Leben nach dem Tod. Aber ich denke auch oft darüber nach, irgendwann wird Gott mich nach Hause rufen. Und ich bin so froh darüber, dass ich dann nicht irgendwo so ein Level erreicht haben muss, wo ich ganz toll geworden bin in diesen vielen Jahren, sondern dass Gott einfach sagt, du, ich habe alles für dich getan und meine Arme sind offen. Also eine Zukunft nach dem Tod zu haben, hat ja nur eine Voraussetzung, dass ich Jesus vertraue und mich ihm anvertraue. Das reicht völlig.
1: Herzlichen Dank, dass Sie uns so mit reingenommen haben in Ihren Lauf des Lebens mit Gott. Viele spannende Geschichten. Danke fürs Mitteilen. Danke für die Inspiration. Darf ich Sie zum Schluss bitten, vielleicht noch einen Zuspruch mitzugeben? Sie haben so viel gepredigt. Was ist das, was Sie uns vielleicht mitgeben können? Vielleicht einen irischen Segensspruch?
0: Oh, bei irischem Segensspruch reagiere ich allergisch. Also es gibt so viel irische Segenssprüche, die ich inzwischen gehört habe, dass ich denke, dass so viel können die gar nicht geredet haben. Also ich denke, Gott hat uns sein Wort geschenkt und er hat uns ein klares Segenswort gegeben und das reicht völlig aus. Der Herr segne dich und behüte dich. Der Herr lasse sein Angesicht leuchten über dir und sei dir gnädig. Der Herr erhebe sein Angesicht auf dich und er gebe dir seinen Frieden. Amen.
1: Amen. Herzlichen Dank, Peter Strauch. Herzlichen Dank, liebe Zuschauerinnen und Zuschauer.

0: Mein Name ist Frank Rusch und ich bin 1957 geboren. Bin 39 Jahre verheiratet gewesen mit Beate und wir haben zwei Kinder. Die sind verheiratet und von der Tochter haben wir drei Enkel und wir erwarten zwei weitere Enkel. Wenn ich sage, ich war mit meiner Frau verheiratet, dann deswegen, weil sie vor wenigen Wochen nach Hause gegangen ist zu ihrem himmlischen Vater. Sie kam nach einem Aufenthalt in der Lungenfachklinik zu mir nach Hause in palliative Heimpflege. Und ich hatte die Aufgabe, hier die ganze Sauerstoffversorgung für sie aufzubauen, weil sie eine Lungenerkrankung hatte. Und ich konnte nicht ahnen, wie sich das entwickeln würde. Sie war hier bei mir in dem Wohnzimmer hinter mir gelegen, in dem Pflegebett. Und das hat sich dann ergeben, dass die Geistlichen aus der Kirchengemeinde da waren und die Tochter war mit dabei, ihre ältere Schwester war mit dabei und zusammen standen wir um das Bett und als sie gesalbt wurde, hat sie danach einfach ganz langsam auf 10 gezählt, hat sich die Sauerstoffmaske weggenommen und wir wussten alle nicht, was jetzt passieren wird. Und sie betete dann, Jesus, vergib mir, ich wollte nicht ersticken und sagte dann einfach nur Halleluja und in dem Moment war sie schon aus dem Körper weg. Und das war für uns sehr bewegend, weil das war nicht dieser Moment, Hilfe, meine Frau stirbt, sondern das war ein besonders heiliger und ja, heiliger Moment mit sehr viel Frieden. Und das war einfach zu spüren, dass das sehr besonders war. Sie hat bis zuletzt an Heilung geglaubt, sie hat festgehalten daran, dass sie wieder auf die Füße kommt. Sie schrieb in einem Buch, sie möchte gerne im Februar und März mit ihren Enkeln spielen und sie in den Armen halten. Und das hat sich aber anders entwickelt. Sie sah dann zwei Tage vorher eine Wohnung, die für sie vorbereitet war. So hat sie das erzählt und dann hat sie gesagt, Frank, ich gehe jetzt an dem Morgen, wo sie tatsächlich auch heimgegangen ist. Das war aber noch richtig spannend, weil sie sah Jerusalem und sagte, oh, ist das schön. Immer wieder sagte sie, ich sehe Jerusalem, ist das schön. Und wir gehen davon aus, dass es das himmlische Jerusalem war, was sie sah. Aber als sie dann erzählte von der Hochzeit, dass sie eine Hochzeit sieht, da wussten wir definitiv, dass sie in der richtigen Richtung unterwegs ist und dass sie dorthin kommt, wo sie hin wollte, zu Jesus. Wir standen zu fünft also ums Bett rum und dieser Prozess ging relativ zügig und dann forderte sie uns auf zu singen. Warum singt ihr nicht, sagte sie. Und ich kann mir nur erklären, sie war im himmlischen Lobgesang und hat uns einfach nur ja, bedrückt ums Bett rumstehen sehen und wir wussten noch gar nicht, was passiert so genau. Und ihr letztes Wort war dann Halleluja und das war der Moment, wo sie von hier in die andere Dimension zu Jesus gewechselt hat. Meine Frau war, wie ich, gläubiger Christ und wir haben eine Beziehung zu Jesus. Und deswegen wissen wir, dass es keine Grenze gibt zwischen hier und der Ewigkeit, wo jetzt meine Frau ist, sondern wir sind durch den Tod befreit, weil Jesus schon am Kreuz gestorben ist. Und wir können sie bestätigt finden in der Bibel, in der Offenbarung 19 und in der Offenbarung 21 und im Johannesevangelium 14, wo Jesus das auch selbst beschreibt, dass er uns Wohnungen zubereitet. Und da gibt es die Hochzeit des Lammes, das heißt von Jesus mit seiner Kirche. Und genauso wird es beschrieben, es wird auch beschrieben, der Lobgesang, der am Thron Gottes da ist. Ich war an einem Gottesdienst und wir haben Lieder gesungen und ich hatte den Eindruck, ich stehe auf dieser Seite vom Thron Gottes und meine Frau auf der anderen Seite vom Thron Gottes und wir sind einfach in dieser Dimension des Heiligen Geistes miteinander verbunden. Natürlich bin ich traurig, dass ich nicht mehr mit meiner Frau zusammen sein kann, sie fehlt mir. Aber ich habe die tiefe Gewissheit, dass wir die Ewigkeit miteinander verbringen können. Jeder von uns steht vor der Entscheidung, wie sein Tod sein wird und vor der Frage. Und ich kann dir nur diese Gewissheit vermitteln und möchte das auch tun. Durch die Bibel, durch das Evangelium kannst du lesen, was Jesus darüber sagt. Und du kannst eine persönliche Entscheidung treffen für ihn mit einem ganz einfachen Gebet. Und du sagst einfach, Jesus, danke, dass du für mich gestorben bist und wieder auferstanden und ich möchte mit dir meinen Rest meines Lebens verbringen. Ich möchte dich einladen, dass du dir Freunde in einer lebendigen Gemeinde suchst, um in der Beziehung mit Jesus wachsen zu können und in der Bibel forscht, was er selbst, Jesus Christus, über sich und die Ewigkeit sagt.
1: Wir haben geschrien. Die Tränen sind gelaufen, wie aus Wasserkübel. Das kannst du dir nicht vorstellen.

0: Herzlich willkommen bei Hoffnungsmensch, dem Podcast mit Menschen, die mit dem Himmel im Herzen die Welt verändern. Heute bei mir zu Gast Hartmut Schott. Gott hat beim Suizid meines Sohnes zugeschaut. So heißt der Titel seines Buches und damit ist eigentlich der ganze Schmerz umrissen. Ein Sohn, ein Suizid und ein Vater, der Verstehen und Vertrauen sucht. Hartmut, schön, dass du da bist. Herzlich willkommen bei Hoffnungsmensch.
1: Danke für die Einladung.
0: Du bist Psychologe, Seelsorger, Coach. Du hast also mit Menschen zu tun. Sag mal kurz, wie sieht denn so dein normaler Alltag aus?
1: Naja, der sieht normal aus. Ich stehe morgens auf, trinke einen Kaffee und dann gehe ich in meine Praxis, die ist im Haus. Und dann habe ich Termine, die Klienten kommen und gehen. So läuft das von morgens bis abends.
0: Du hast Klientinnen und Klienten, bist eigentlich ein Experte für Lebensfragen und für außergewöhnliche Lebenssituationen.
1: Das ist richtig. Ich habe zwar nicht alle Antworten, aber ich kenne mich schon ein bisschen aus.
0: Das sieht ganz anders aus, wenn man selber plötzlich in eine Lebenssituation kommt, wo man sich nicht selbst begleiten kann. Wie ist es überhaupt bei dir, bevor wir gleich zu der Geschichte kommen, so das Verhältnis von persönlichem Erfahren und dem, was du so professionell weitergibst?
1: Das Fachliche hat mir schon geholfen, das kann ich schon sagen. Ich mache das jetzt 25 Jahre, diese Arbeit, und da hatte ich schon einen Rückhalt, aber da kommen wir sicherlich auch noch im Laufe des Gesprächs dazu, dass ich da auch auf meine Erfahrungen aus meiner Arbeit, aus meinem Studium zurückgreifen konnte.
0: Ja, also ich glaube wahrscheinlich beides, die persönlichen Erfahrungen helfen beim Professionellen, beim Arbeiten und umgekehrt, das, was du studiert, gelernt hast, hilft vielleicht auch beim Persönlichen ein bisschen.
1: Korrekt, das ist richtig, ja.
0: Hartmut, wir kommen gleich mal, ich will das gleich mal direkt zur Sache kommen, Ricardo. So heißt euer gemeinsamer Sohn. Du bist verheiratet mit Theodora.
1: Richtig.
0: Ihr habt einen Sohn, Ricardo, der ist 1993 geboren und er ist verstorben am 29. Januar 2019.
1: Richtig.
0: Was war Ricardo für ein Junge?
1: Spontan ein lieber Junge. Zärtlich, herzlich, verlässlich. Fröhlich, liebenswert.
0: Er ist 25 Jahre alt geworden, hat ja alles erlebt, also Schule, Ausbildung. Was waren so seine Hobbys? Was hat er gemocht?
1: Musik hat er gemocht. Mhm. Das hat er gemocht, gehört, also nicht selber gespielt. Und er war sehr gut im Zeichnen, Grafik, Bilder. Das war also seine Passion.
0: Was hat er denn gemacht direkt nach der Schule?
1: Grafikdesign hat er gelernt.
0: Okay.
1: An einer Akademie.
0: Also gerade das Künstlerische, das Zeichnen und so.
1: Richtig.
0: Ist schon so, schon zum Beruf geworden.
1: Richtig, ja. Mhm. Ja.
0: Tja, und dann der Suizid. Was ist passiert?
1: Ich habe ihn gesucht.
0: Das war der 29. Januar.
1: Das war der 29. Januar, ist das passiert. Am Tag davor habe ich ihn gesucht. Hab seine Freunde angerufen, wo er sein könnte. Keiner wusste, wo er war. Er hat bei niemandem übernachtet.

0: Und wir haben dann einen Anruf bekommen von jemandem aus einer Clique. Und die hatte gesagt, am nächsten Tag,
1: Als er nicht zu Hause war, ne?
0: als er nicht zu Hause
1: Ja.
0: war und dann am nächsten Tag,
1: Kriegst du einen
0: kriege ich
1: Anruf?
0: einen Anruf von einer Bekannten aus einer Clique. Du, da war doch ein Bahnunfall. Ja, wieso? Mit dem Bahnunfall, was haben wir damit zu tun? Da ist was passiert. Das kann ja. Aha. Dann gehe ich ins Internet und schaue nach Bahnunfall, Unglück in unserem Ort und finde im Internet eine Reportage, einen kurzen Bericht, Suizid. Und diese Teile wurden da gefunden. Und da war es, so haben wir es erfahren aus dem Internet.
1: Wann hast du realisiert, dass das Ricardo ist oder sein könnte? Hat dich beim Lesen des Berichts schon eine Ahnung beschlichen?
0: Ja, als ich es gelesen habe. Ja. Und ich habe gleich die Polizei angerufen und habe gesagt, das ist unser Sohn. Da haben wir es gewusst.
1: Da bricht eine Welt zusammen. Du hast einmal gesagt, Schock ist kein
0: Harmlos.
1: angemessenes Wort. Wahrscheinlich gehen die Worte aus, um das zu fassen, was euch da bewegt hat.
0: Richtig. Schockzustand ist zu harmlos. Tsunami, Erdbeben und ein Tornado
1: Ein
0: ist
1: Tornado noch dazu.
0: über uns hinweggefegt. Das kannst du dir nicht vorstellen. Alles, was vorher stand, alles, was es vorher gab, war alles weg.
1: Man muss dazu sagen, Ricardo, so hast du auch geschrieben und erzählt, war ein Kind, das ihr erbeten habt.
0: Richtig.
1: Ihr wart länger verheiratet, habt keine
0: Richtig.
1: Kinder bekommen.
0: Richtig.
1: Ricardo ist euer einziger Sohn, euer
0: Richtig.
1: einziges Kind.
0: Richtig.
1: Und dann kommt dieser Tornado und damit fehlt Ricardo und euer Leben. Ja, wie kann das überhaupt weitergehen? Wie geht Trauer? Wie kann man überhaupt Hoffnung finden? Darüber reden wir gleich weiter, Hartmut. Ich würde dir vorher gerne aber die kleine Entweder-Oder-Fragerunde stellen, die auch zu diesem Podcast gehört. Und jetzt ist es nicht heiter flockig, sondern ein paar Alternativen. Ich nenne dir zwei und du entscheidest dich für eine oder kommentierst es einfach kurz. Erste Alternative: Klagen oder loben?
0: Beides. Beides.
1: Du bist ein christlicher Mensch, ne? In den Psalmen, auch mit der Bibel vertraut. Da gibt es Klagen und da gibt es Loben.
0: Ja.
1: Du sagst beides.
0: Beides.
1: Immer noch.
0: So laut als möglich.
1: Das ist gut, dass du sagst, denn meine nächste Alternative ist laut oder still.
0: Schreien. Schreien.
1: Hast du geschrien? Habt ihr geschrien?
0: Wir haben geschrien. Die Tränen sind gelaufen, wie aus Wasserkübeln. Das kannst du dir nicht vorstellen. Ich weiß nicht, vielleicht hast du ja eine ähnliche Erfahrung. Aber die, die diese Erfahrung gemacht haben, wissen, wovon ich spreche.
1: Die Erfahrung so kann ich nicht teilen. Aber ich kann versuchen, es nachzuempfinden und nachzuspüren. Und ich kann das sehr gut nachvollziehen. Auch, dass du sagst, das Laute hilft. Ja, nicht das Verschweigen.
0: Nein.
1: Schon im Titel deines Buches kommt es ja so rüber. Ja, Gott hat zugeschaut. Da steckt ja auch ein Vorwurf drin.
0: Bei mir nicht. Tut mir leid, ich muss dich enttäuschen.
1: Kein
0: Bei mir
1: Vorwurf.
0: nicht.
1: Keine geballte Faust, die so zum
0: Bei
1: Himmel.
0: mir nicht.
1: Das fällt mir schwer zu verstehen.
0: So.
1: Kannst du das erklären?
0: Weil ich diesen Gott kenne. Brauchte ich nicht eine geballte Faust, sondern ich war gehalten und getragen. Das habe ich gespürt.
1: Lass uns dem nochmal nachgehen, Hartmut. Nach dem Tod kommt die Trauer mit dieser Nachricht. Trauer hat ganz unterschiedliche Phasen und unterschiedliche Farben. Wie sieht Trauer bei dir, bei euch aus?
0: Ich kenne diese unterschiedlichen Phasen und die wissenschaftliche Erforschung der Trauer ist mir bekannt vom Studium.

0: Faktum her, von den Fachbüchern her. Jemand fragte mich aus der Familie, du sag mal Hartmut, wo bist du eigentlich jetzt in dieser Trauerphasenmodell? Mhm. Da habe ich gesagt, tut mir leid, ich kann mit einem Trauerphasenmodell nichts anfangen.
1: Wir müssen vielleicht mal kurz sagen, Trauerphasen, so am Anfang sagt man das nicht wahrhaben wollen, ne, dieser Schockzustand.
0: Ja, richtig.
1: Dann ein Kämpfen damit dagegen vielleicht, kämpfen. So ein Hadern, vielleicht auch erstmal noch ein, ja, erst das Leugnen, dann das Kämpfen.
0: Ja.
1: Und irgendwann dann durch Phasen hindurch das Akzeptieren.
0: Akzeptieren.
1: Und du sagst, du kannst damit nichts anfangen?
0: Ich konnte mit den Phasenkategorien nichts anfangen. Ich habe da gar nicht nachgefragt oder ich habe auch mich gar nicht hineingefühlt, wo ich jetzt bin.
1: Ist wahrscheinlich auch Käse,
0: sich unsinnig. Selber für jemanden, der da drin ist, ist völlig, für mich war es jedenfalls unsinnig, darüber nachzudenken.
1: Ja, verstehe ich.
0: So. Ich habe getrauert und das Vorherrschende war der Schmerz.
1: Ja.
0: Und den habe ich zugelassen. Jedes Mal. Hm. Immer.
1: Das klingt für mich ganz plausibel. Schmerz zulassen. Nicht verdrängen. Aber wie weit kannst du einen Schmerz zulassen, dass er dich nicht zerstört?
0: Ich kann nur für mich sprechen.
1: Hm.
0: Ich habe den Schmerz. Es ist, als wenn 1000 Feuer in dir brennen. Alles glüht. Aber das zuzulassen und die Gewissheit zu haben, ich bin in diesem Glühen oder vielleicht auch in diesem Verglühen, bin ich sicher und gehalten.
1: Hm.
0: Das habe ich erlebt.
1: Hat sich dieser Schmerz verändert mit den Jahren?
0: Ja, absolut. Wir haben ein Jahr lang im Schmerz gelebt. Ein Jahr lang.
1: Deine Frau und du.
0: Wir beide, ja, meine Frau und ich. Ein Jahr lang im Schmerz. Egal, wo ich war, ob ich im Auto war, ob wir im Haus waren, spazieren waren, ob ich beim Einkaufen war oder sonst wo war. Wenn der Schmerz kam, haben wir den zugelassen. Und dann haben wir geweint.
1: Und nach diesem Jahr?
0: Und nach diesem Jahr, ich kann dir den Tag sagen, ich kann dir sogar die Stunde sagen, war es mit einem Schlag vorbei. Kein Schmerz mehr.
1: Wie kam das?
0: Wir hatten solche Angst vor dem ersten sogenannten Jahrestag oder Todestag.
1: Ja. Der 29. Januar.
0: Richtig. Und ich wache morgens auf an diesem 29. Januar 2020 und ich liege im Bett und ich war noch am Schlummern. Da hatte ich das Empfinden oder das Erleben, als würde der Tag zu mir sprechen und sagen, ich bin nicht der Tag von vor einem Jahr. Mhm. Ich bin der Tag heute. Ich habe nichts zu tun mit dem Tag von vor einem Jahr. Bitte respektiere mich und behandle mich so, wie ich bin und wer ich bin. Mhm. Das war eine Offenbarung, das war eine Erfahrung, das kannst du dir nicht vorstellen. Das hat mich fast im Bett einen halben Meter hochgehoben. Ich lag auf der Matratze. Aber ich hatte das Gefühl, ich schwebe im Bett. Okay. Und dann habe ich das Empfinden, dann habe ich gesagt, okay, das mache ich. Das war so, ich habe es, glaube ich, gar nicht ausgesprochen, aber das war in mir eine Antwort gegeben. Gut.
1: So ein bisschen wie, man sagt ja auch, es gibt das klassische Trauerjahr.
0: Genau, genau.
1: Und dann den Blick wieder nach vorne zu wenden und du sagst, der Tag spricht zu dir und fordert das auch ein.
0: Richtig.
1: So die Zeit, jetzt ist ja nicht Ricardo zu vergessen oder irgendetwas sozusagen zurückzulassen, aber weiterzugehen.
0: Richtig.
1: Nach vorne zu
0: gehen. Ja, richtig.
1: Also, diese ganzen Gefühle, die mit Trauer ja auch verbunden sind, die sehr unterschiedlich sein können. Ohnmacht, Schmerz, vielleicht auch Dankbarkeit, Liebe, die da sind. Hat sich dieser Gefühlsmix für dich verändert?
0: Also erstmal haben wir die Erfahrung gemacht, dass der Schmerz nicht mehr da war.
1: Mhm. Der Schmerz weg.
0: Der war weg. Wir hatten keinen Schmerz mehr. Es war noch Traurigkeit da, aber kein Schmerz mehr. Dieser stechende Schmerz in der Seele, der war auf einmal weg. Und das war eine Befreiung. Das war ja ein Aufatmen.

0: atmen. Das war ja ein Aufrichten innerlich. Und das hat uns ja auch äußerlich aufgerichtet.
1: Ich finde es auch, das finde ich schwer. Also ich höre, was du sagst. Ich kann dir nur glauben, aber mir fällt es schwer nachzuvollziehen. Weißt du, dieses von jetzt auf nachher.
0: Ich kann es ja auch nicht, ich habe es ja nicht gemacht.
1: Ja, ja, verstehe. Ja.
0: Ich habe es ja nicht gemacht. Also eine Geburt, also ich bin jetzt, eine Geburt muss man auch zulassen. Mhm. Die kann man nicht machen. Man muss sich hingeben, wenn eine Frau ein Kind gebiert. Das kann sie nicht machen. Da kann sie sich hingeben.
1: Wahrscheinlich ist es so, dass die entscheidenden Dinge im Leben uns widerfahren und wir sie nicht selber tun.
0: So.
1: Hat man jetzt nochmal auf Gott zurückzukommen? Du hast das schon ab und zu angesprochen oder vorher schon mal gesagt, du kennst diesen Gott und du hast dich gar nicht verlassen gefühlt, sondern gehalten.
0: Richtig.
1: Auferstehung spielt eine Rolle für dich, für euch.
0: Richtig.
1: Welche? Kannst du das mal erläutern?
0: Auferstehung.
1: Auferstehung. Glaubst du, dass Ricardo lebt in einer anderen Welt?
0: Anderen Welt, unsichtbaren Welt. Genau, da ist er lebendig. Das ist für mich, das ist ja meine Weltanschauung. Das ist ja mein Weltbild und mein Menschenbild.
1: Darin liegt auch deine Hoffnung begründet, oder?
0: Ja, absolut.
1: Ja.
0: Absolut. Deswegen kann ich auch Frieden haben jetzt.
1: Kannst du dir überhaupt vorstellen, wie es wäre, wenn du diesen Glauben nicht hättest?
0: Das kann ich mir nicht vorstellen. Das kann ich mir nicht vorstellen.
1: Das glaube ich. Habe ich gleich gedacht, dass du das sagen würdest?
0: Ja, das kann ich mir nicht vorstellen. Ja.
1: Wenn jetzt Menschen zu dir kommen, wenn ich zu dir käme, in einer ähnlichen Lebenssituation und sage, ich mit Glauben kann ich nichts anfangen. Und ich habe aber auch so eine Trauererfahrung. Was sagst du mir dann als Psychotherapeut, als Seelsorger, als Coach? Mhm. Habe ich dann keine Hoffnung?
0: Die Person braucht ja Trost. Die braucht ja jetzt im Hier und Jetzt Begegnung. Mhm.

0: auch eine andere Seite. Was fragst du mich, dass sie ihm sagen, eigentlich dieses Gespräch Menschen gehasst, die nicht etwas tief in uns ist, versöhnen, geändert und gab mir neue Hoffnung, die nur durch, weil Jesus ist in meinem Leben. Nur wenn du wüsstest. Und dann am Ende begegnet Jesus dieser Frau und sie hat zu ihm gesagt, du bist der Messias. Und diese Frau hat etwas gemacht, was sehr, sehr merkwürdig war. Sie kam diesen ganzen Weg, um Wasser zu schöpfen, weil sie im Not war. Und als sie Jesus Christus begegnet ist und ihr Leben verändert hat, dort steht wortwörtlich, und die Frau ließ ihren Wasserkrug stehen und lief in den Orten. Sie hat etwas Wertvolles liegen lassen, weil sie Jesus Christus begegnet ist. Vielleicht heute trägst du auch einen Krug mit dir von der Vergangenheit, tiefere Verletzungen, vielleicht Hass, vielleicht hast du Menschen abgeschrieben, vielleicht vielen Menschen, die du sie einfach verletzt in ihrem Leben. Und heute kannst du diesen Krug niederlegen und Jesus Christus nachzufolgen. Das habe ich getan, als ich eines Tages zu Jesus sagte, Herr, komm in meinem Leben, ich bin ein sündiger Mensch. Hilf mir, Menschen zu lieben. Hilf mir, Menschen zu tolerieren. Hilf mir, diesen Mauer zu überbrücken. Und dadurch hat Jesus Christus mein Leben verändert. Und darum darf ich heute Hoffnung haben und dieses Fest feiern in Jesus Christus, der mich begegnet ist und der auch dich heute begegnen möchte.
1: Jesus tritt in das Leben dieser Frau und baut eine vertrauensvolle Beziehung zu ihr auf, sodass sie den Mut fassen kann, tatsächlich den Krug stehen zu lassen, das Alte hinter sich zu lassen. Jasu, du hast das ja gerade auch schon angedeutet, dass das ja sprichwörtlich in deinem Leben auch so war. Du hast das Alte hinter dir gelassen, den Hass, du hast Liebe erfahren, du bist mit Jesus unterwegs. Aber da ist eine riesige Wunde in deinem Leben. Deine Familie hat dich verstoßen. Das ist eine große Wunde in deinem Leben. Wie hast du Heilung erlebt in diesem Bereich?
0: Ja, das war sehr schwierig für mich. Meine Familie war eigentlich alles für mich. Und in meiner Kultur, man kann nicht ohne Familie leben. Und dann plötzlich musste ich mein Zuhause verlassen. Und wenn du ganz alleine bist und wenn du ganz tief im Keller bist, ich war auch im Gefängnis, nachdem ich zum Glauben gekommen bin, in diesen dunklen Momenten, die einzige Sache, was ich mir geholfen hat, ist Jesus Christus, zu dem ich geschrien habe. Und übrigens, bis jetzt, diese Heilung ist ein Prozess. Das ist nicht etwas von heute auf morgen passiert. Und immer, wenn ich an meine Familie denke, ich vermisse sie so sehr. Und diese Verletzungen sind immer noch da. Aber Jesus hilft mir auch diese Schmerzen, hilft mir einfach mit ihm unterwegs zu sein, weil damals habe ich mich durch meine Familie definiert, durch meine Kultur definiert, durch meine Religion definiert, aber durch Jesus Christus definiere ich durch ihn und dann ich habe meine Würde in Jesus Christus und das hilft. Und das rate ich jedem Mensch, der irgendein Problem mit irgendetwas hat, soll einfach das probieren, mit Jesus Christus unterwegs zu sein.
1: Wie ist das bei dir, Deborah, wenn es so um Fragen geht von Vergebung? Es ist ja nicht so, dass jetzt bei dir im Leben alles perfekt ist und alles rund läuft, und diese Episode ist abgeschlossen. Ist das etwas, was dir total leicht fällt, wo du sagst, naja gut, geht ganz easy, oder ist das für dich schwierig?
2: Es fällt mir nicht leicht, nein, ich bin auch nur ein Mensch, aber ich habe jetzt erlebt, was Vergebung bewirkt. Also ich zwinge mich schon fast zu Vergebung, wie ich es damals gemacht habe. Ich setze mich wirklich bewusst auch immer an den Tisch, weil das das Bild ist, das ich von damals hatte. Und dann sage ich auch, Jesus, in meinem Herzen passiert da im Moment noch nicht viel und ich will eigentlich gar nicht. Aber ich weiß, dass du es willst, dass du mir selbst auch schon so oft vergeben hast. Schenk mir jetzt nochmal diese Kraft zu vergeben und zu lieben obendrauf, weil ich da nicht stehen bleibe.

0: bleiben möchte. Wer nicht vergibt, der bleibt stehen und macht sich das Leben selbst schwer. Deswegen zwinge ich mich immer sofort zu vergeben, weil es bringt ja nichts, einfach abzuwarten und Zeit verstreichen zu lassen, weil unser Leben so kostbar ist, jede Sekunde so kostbar ist. Und diese Sekunden will ich mit Liebe füllen und nicht mit Hass wie damals zu diesem Zeitpunkt, weil dieser mich nicht weitergebracht hat. Zu lieben, zu vergeben schon.
1: Miriam, würdest du sagen, diese Kraft zu vergeben und die Kraft, Menschen zu lieben, die es einem schwer machen, ist das so eine Folge von dem, was Jesus sagt in dieser Geschichte? Da geht es ja ganz viel um Wasser und da geht es um ewiges Leben. Ist das so eine Folge von dem, von diesem lebendigen Wasser, das Jesus verspricht? Was steckt hinter diesem Begriff lebendiges Wasser?
2: Ich glaube, es gibt eben körperliche Bedürfnisse wie Durst und dann braucht man halt Wasser. Und genauso, denke ich, wissen wir alle, dass es seelische Bedürfnisse gibt im Innern, das jetzt nichts mit körperlichen Bedürfnissen zu tun hat. Und wenn man dann diese seelischen Bedürfnisse mit körperlichen Mitteln befriedigen will, dann klappt es halt tatsächlich nicht. Und für mich ist das lebendige Wasser eben diese Sehnsucht, die in uns allen, ob man nun zu welcher Religion auch man immer gehören mag, dass in jedem Menschen so eine tiefe Sehnsucht nach Vergebung, nach Frieden, nach Anerkennung, nach Zuwendung, nach dieser Wunsch, so sein zu dürfen, wie ich eigentlich bin und trotzdem geliebt zu werden. Und das ist für mich lebendiges Wasser. Und das ist das Wasser, was eben diese Sehnsucht stillt, was körperliche Befriedigungen oder weltliche, materielle Befriedigungen nie stillen können. Und das ist das, was ich wirklich fest überzeugt bin, dass wir bei Jesus Christus das finden können und dass das lebendige Wasser ist, was unsere tiefe Sehnsucht, die mit nichts anderem befriedigt werden kann, stillt. Und dass wir das bei Jesus Christus finden.
1: Woran machst du dieses Vertrauen fest? Gibt es irgendeinen Punkt im Leben von Jesus oder irgendeine Stelle, wo man das festmachen kann? Da hat er das nicht nur sozusagen versprochen, sondern tatsächlich auch bewiesen, dass er diese Liebe schenkt.
2: Es gibt ja diesen wunderbaren Vers in der Bibel, im Römerbrief, dass Gott uns seine Liebe für uns bewiesen hat, als Jesus Christus am Kreuz gestorben ist. Und jetzt kommt's, als wir noch Sünder waren, also als wir noch nicht liebenswert waren, als wir völlig weg waren von Gott. Und ich finde das so berührend, weil ich denke, beweisen musst du ja erst dann, wenn du das Gefühl hast, jemand glaubt dir nicht. Und dass Gott diese innere Notwendigkeit zu verspüren scheint, etwas beweisen zu müssen, etwas beweisen zu wollen. Und ich glaube, es kommt einfach daher, dass bei uns das so tief verankert ist, dass wir nicht glauben können, dass wir liebenswert sind, dass jemand uns lieben kann, wenn ich nicht erst zuerst liebenswert mich mache. Und dass Gott sagt, ich beweise es dir, dass ich mein Leben für dich gebe, als du noch eben nicht liebenswert warst, als du eigentlich ein Feind warst, als du noch Sünder warst. Und das ist so ein Beweis. Das ist jetzt nicht nur Worte, sondern ich empfinde das auch so. Und das ist, finde ich, die größte Stärke des christlichen Glaubens, dass sie erfahrbar ist. Dass ich einen Gott habe, der nicht nur mit mir ist, sondern der auch für mich ist. Und daran entscheidet sich alles, finde ich.
1: Ein Gott, der für mich ist. Yassir, wenn jetzt jemand diese Sendung sieht und sagt, Mensch, wenn das wirklich so ist, ein Gott, der für mich ist und man sich nach so etwas sehnt, nach so einer Liebe, nach so einer Annahme, nach dieser Freiheit. Yassir, was würdest du jemandem empfehlen, der sagt, ich möchte das gerne erleben?
3: Ich glaube, es ist wichtig auch zu verstehen, diese Liebe, dass Gott uns liebt, das hat gar nicht mit uns zu tun. Wir leben in einem Land, wo alles von Leistung und Leistung orientiert. Du musst alles schaffen, du musst alles verdienen, du musst der Top, der Beste, damit die anderen Menschen dich sozusagen loben können. Bei Jesus Christus, das geht eigentlich völlig um anders. Er liebt mich, er liebt dich, egal wo wir sind. Und das hat mit ihm zu tun. Und um das zu befestigen, einfach ein Gespräch mit ihm. Ich komme zu ihm und sage, ich kann nicht mehr. Hilf mir. Ich brauche dich. Und glaub mir, das ist, wo Jesus Christus anfängt. Das heißt, wenn ich am Ende bin, dort kommt Jesus und nimmt mich heraus.
1: Wenn ich am Ende bin, dann gibt es die Chance auf einen ganz neuen Anfang bei Jesus. Und genau das wollen wir Ihnen jetzt anbieten. So eine Möglichkeit, wie das bei Ihnen konkret werden kann. Wie das aussieht, das wird Ihnen jetzt Miham Kim Rauchholz erklären.
2: Ich möchte Sie ganz herzlich einladen, einen inneren Weg mit mir gemeinsam zu gehen, und zwar an diesen Ort, wo ich gerade stehe, an diesem Kreuz, der eigentliche Ort, wo das Gebet seinen Platz hat, weil hier ein Raum eröffnet worden ist, wo wir unsere Einsamkeit und unseren Hass, unsere Verletzungen, all das, was uns belastet, aber auch freut, wo wir das ablegen können bei Jesus Christus, der eben durch seinen Tod uns diesen Raum eröffnet, der Vergebung, der Freude, des Friedens, der Gemeinschaft. Und ich möchte mit Ihnen ein Gebet zunächst mal gemeinsam lesen und danach Sie einladen, dieses Gebet zusammen zu beten. Ich lese es zuerst vor. Herr, mein Gott, ich danke dir, dass du mich liebst. Herr Jesus Christus, danke, dass du am Kreuz für mich gestorben bist und all meine Schuld getragen hast. Danke, dass du mich frei machst von dem, was mich bindet. Ich erkenne dich als Herrn meines Lebens an. Von heute an will ich dir nachfolgen mit allem, was ich bin und habe. Danke, dass du mich angenommen hast und ich jetzt ganz zu dir gehöre, in Zeit und Ewigkeit. Amen. Dieses Gebet soll Ihnen als eine Hilfe dienen, aber manchmal ist es so, dass man diese Worte nicht aussprechen kann, aber im Herzen mitbetet. Und manchmal, so habe ich es auch erlebt, ist es nur ein Schrei im Herzen: Jesus, hilf in dieser Einsamkeit und in dieser Verletzung. Und ich möchte Sie nun einladen, diejenigen, die es möchten, dieses Gebet gemeinsam mit mir zu beten. Im Herzen oder auch laut, da wo Sie auch jetzt sind. Wir beten gemeinsam. Herr, mein Gott, ich danke dir, dass du mich liebst. Herr Jesus Christus, danke, dass du am Kreuz für mich gestorben bist und all meine Schuld getragen hast. Danke, dass du mich frei machst von dem, was mich bindet. Ich erkenne dich als Herrn meines Lebens an. Von heute an will ich dir nachfolgen mit allem, was ich bin und habe. Danke, dass du mich angenommen hast und ich jetzt ganz zu dir gehöre, in Zeit und Ewigkeit. Amen. Diejenigen, die dieses Gebet im Herzen oder auch laut mitgebetet haben, möchte ich Ihnen von Herzen diese Gewissheit zusprechen, dass Gott dieses Gebet erhört hat und dass er bei Ihnen ist und dass er für Sie ist.

Deborah Rosenkranz mit ihrem Titel Frei. Und wenn Sie jetzt das Gebet eben mitgesprochen haben, dann war das vielleicht so ein erster Schritt in die Freiheit. Ein erster Schritt, dass Sie Altes stehen lassen wollen, um in die Zukunft aufzubrechen. Und für diese Zukunft ist es extrem wichtig, dass Sie nicht alleine unterwegs sind, sondern dass Sie sich Verbündete suchen, denen Sie Ihre Fragen stellen können, mit denen Sie sich gemeinsam auf die Suche nach Antworten machen können, auch konkrete Schritte gehen können, was jetzt bei Ihnen dran ist. Vielleicht suchen Sie sich eine Gemeinde, wenn Sie sagen wollen, Mensch, ich möchte mehr entdecken über diesen Jesus. Ich möchte entdecken, was das bedeutet, mit diesem Jesus zu erleben. Suchen Sie sich Menschen, die mit Jesus unterwegs sind und finden Sie mehr über Jesus und den Glauben heraus. Und wenn Sie sich sagen, Mensch, ich bin ganz alleine, ich habe niemanden, mit dem ich drüber reden kann, dann nehmen Sie gerne Kontakt mit uns auf. Wir haben eine Telefonnummer eingerichtet, unter der Sie uns gerne erreichen können, Ihre Fragen stellen können. Und wir stellen gerne auch den Kontakt zu Gemeinden her in Ihrer Nähe, sodass Sie nicht allein bleiben müssen. Auf unserer Website hoffnung21.de finden Sie weitere Informationen und auch andere Kontaktmöglichkeiten. Am Ende der Sendung möchte ich mich ganz herzlich bedanken bei unserer Runde hier, bei den drei Personen, bei dir, liebe Deborah, bei dir, Yasir, und bei dir, Miham. Vielen Dank für eure Impulse. Für alle Offenheit, für all das, was Sie heute mit uns geteilt haben. Ihnen vielen Dank für den Besuch hier bei uns in der Eventkirche. Schön, dass Sie dabei waren. Ihnen vielen Dank fürs Zuschauen. Bleiben Sie hoffnungsvoll und seien Sie gesegnet. Tschüss aus Dortmund.

0: Grüß Gott, ich bin die Schwester Josefa Maria. Ich habe vor kurzem erst meine Erstprofess gefeiert und darf bei uns in der Gemeinschaft die Wertearbeit machen. Also ich darf mit unseren Mitarbeitern in unseren Einrichtungen gemeinsam die vinzentinische Spiritualität entdecken und weiterentwickeln.
1: Und ich bin die Schwester Alfonsa. Ich arbeite seit 15 Jahren im Mutterhaus, in der Pforte und Gelegenheitsarbeiten im Mutterhaus. Und sonst bin ich im Rentenalter mit 79 Jahren.
0: Ja. Gut, also ich bin ja erst mit über 30 eingetreten, also ich habe schon... Ja,
1: ich auch.
0: Moment, ich habe noch nie Lippenstift getragen.
1: So ja, ist ja,
0: ja. Ja, ja, aber das grün ist ja. So. Also grün, okay. Gut, ja. Ich habe
1: noch nie geschwänzt.
0: Jetzt im Kloster oder generell in meinem Leben? Also dann ich habe mich früher schon mal davor.
1: Ja.
0: Okay, dann. Okay, früher. Ganz wichtig, gell? Früher.
1: Ja,
0: früher. Jetzt darf man das nie machen.
1: Nein, eigentlich nicht.
0: Nie.
1: Geschwind, nein.
0: Nein. Ich war noch nie im Fitnessstudio. Doch, ich war.
1: Ach so, nein.
0: Genau. Also vorm Kloster. Also mehr Beitragszahler also wie aktiver Nutzer, aber... Nein, also am Messwein... War ja nur die Frage nach dem Messwein.
1: Nur nach dem... Ja,
0: na,
1: das
0: genau,
1: ist wichtig.
0: Also ist wichtig.
1: Wichtig.
0: Also am Messwein nicht, der guten Gewissens.
1: Ehrlichen Gewissens.
0: Ehrlichen Gewissens. Doch.
1: Doch.
0: Doch. Doch, auf dem Oktoberfest. Mhm.

0: Herzlich willkommen, liebe Zuschauerinnen und Zuschauer in Österreich, Deutschland und der Schweiz.
1: Ja, sehr schön, dass Sie heute wieder mit dabei sind bei einer neuen Folge von Erlebt TV, einer Sendung von CBN.
0: Erfolgreiche Menschen werden in unserer Gesellschaft oft bewundert und als Vorbilder angesehen. Sie gelten als Inbegriff von Zielstrebigkeit und Disziplin. Häufig wird Erfolg auch mit Glück und einem erfüllten Leben gleichgesetzt. Auch wenn es im Innern dieser Menschen manchmal ganz anders aussieht. Zwei Menschen, die ganz oben auf der Karriereleiter standen, erzählen von ihrem Leben. Unser Thema: Für mich zählte nur der Erfolg.
1: Mary Sannes hat ein großes Ziel. Sie will bei Olympia starten. Seit frühester Kindheit trainiert sie hart für diesen Traum. Und schließlich ist es soweit. Mit 19 Jahren ist sie bei den Olympischen Spielen dabei. Ihr Traum ist wahr geworden. Doch was soll sie danach tun? Orientierungslos sucht sie nach ihrem Weg und fällt in eine Depression, bis sie ein größeres Ziel findet.
2: Ein wichtiger Punkt beim Kunstturnen ist, Schmerz und Verletzungen auszuhalten. Ich verstand schnell, wenn ich darauf warte, dass andere mich pushen, komme ich nicht weiter. Ich musste mich selbst antreiben. Ich hasste Versagen, hasste es, Fehler zu machen. Ich war härter zu mir als andere.
3: Mary Sannes war 4, als ihr Vater begann, sie zu trainieren. Er war selbst ein ehemaliger Turner und hatte nur ein Ziel für seine Tochter: olympisches Gold.
2: Ich wollte sein wie er, ihn stolz machen. Er nannte mich kleine Olympionikin.
3: Als Mary 8 war, starb ihr Vater an einem aggressiven Knochenkrebs. Zu dem Zeitpunkt hatte Mary an Jesus und den Gott der Bibel geglaubt. Nun war sie wütend.
2: Ich war definitiv wütend auf Gott, als mein Vater starb. Welche 8-Jährige denkt schon, dass es fair ist, nicht nur seinen Vater, sondern auch seinen Coach und sein Idol zu verlieren? Mir wurde alles genommen. Wie kann das Gottes Plan sein?
3: Damals hielten ihre Mutter Jackie und ihre Tante Corinne die Familie zusammen und waren für Mary und ihre 2 Brüder da. Sie ermutigten Mary, an ihrem Traum von Olympia festzuhalten. Und beide betonten die Bedeutung von Gott.
4: Gott ist derjenige, dem wir gefallen wollen. Ergebnisse und Kampfrichter sollten nicht der Fokus sein. Als Kind

0: Gottes musst du wissen, woher dein Wert kommt.
1: Ich sprach mit ihr über Gottes Plan und wie wichtig es ist, auf Jesus zu schauen.
2: Doch Marys Fokus lag darauf, olympischen Erfolg zu haben.
1: Ich dachte immer, dass ich meinen Vater enttäuschen würde, wenn ich es nicht zu Olympia schaffe. Als er starb, entstand ein neuer Druck, weil meine Mutter für uns Kinder alles opferte. Ich dachte, ich darf nicht versagen. Das ist wichtig. So wurde das Turnen zu meinem Gott. Ich war besessen davon.
2: Und so trieb sich Mary weiter an. Sie wechselte vom Kunstturnen zu rhythmischer Sportgymnastik, was ihre internationale Platzierung verbesserte. Mit 11 nahm sie an internationalen Wettkämpfen teil. Das Training und die Reisen waren teuer und stressig. Ihre Mutter wusste, dass Mary mehr als finanzielle Unterstützung brauchte.
1: Ich war sehr einsam. Manchmal schien es, als würde es nie enden. Meine Mutter steckte immer Bibelverse in meine Koffer. Sei mutig, sei stark. Gott ist bei dir. Mit Jesus schaffe ich alles, weil er mich stark macht. Das erinnerte mich immer daran, dass Gott in meinem Leben war, dank meiner Mutter.
0: Ich wollte, dass sie weiß, dass Gott sie liebt und für sie da ist, was immer sie auch tut.
2: An ihrem 19. Geburtstag ging der Traum von Mary und ihrem Vater schließlich in Erfüllung. Sie vertrat die USA bei den Olympischen Spielen in Athen. Sie gewann keine Medaille, aber es war ein stolzer Moment.
1: Ich zeigte am Boden 4 fehlerfreie Küren. Die letzte Kür war mit den Keulen. Und am Ende machte ich eine Siegesfaust. Ich zeigte nach oben und dachte nur, danke. Ich wusste, dass mein Papa und Gott zusahen.
2: Nach den Olympischen Spielen hörte Mary mit dem Turnen auf und arbeitete als Akrobatin beim Cirque du Soleil. Obwohl sie die Auftritte liebte, brachte das ständige Reisen die Gefühle von Einsamkeit und Leere zurück. 10 Jahre lang versuchte Mary, damit umzugehen.
1: Ich blieb meist im Hotel und versuchte, mich körperlich zu erholen, obwohl ich mental und emotional erschöpft war. Es war damals schwierig für mich, Gott Priorität einzuräumen.
2: In dieser Zeit beteten ihre Mutter und ihre Tante weiter für Mary.
0: Während der Tour betete ich viel für sie. Auch wenn man es nicht sieht, er ist da und hat einen Plan.
2: Ab 2009 arbeitete Mary nur noch freiberuflich bei Cirque du Soleil. Sie wollte herausfinden, wie es in ihrem Leben weitergehen soll und fühlte sich zunehmend depressiv.
1: Ich hatte kein Ziel, von dem ich überzeugt war, dass es mich glücklich machen würde. Ich fühlte mich wie eine Versagerin, weil ich keinen Job fand und keine Ahnung hatte, wie es weitergehen sollte.
2: Marys Jobsuche blieb ohne Erfolg. Und als sie keine Kraft mehr hatte, wandte sie sich wieder dem Glauben zu. Sie las in der Bibel und schloss sich einer Kirche an. Sie kam zu der Überzeugung, dass Gott sie liebt, unabhängig von ihren Leistungen.
1: Den Glauben wiederzufinden und zu wissen, dass auch das Glück meiner Familie auf dem Glauben beruht, das half mir durch jeden Tag. Ich verstand, dass Gott uns segnet und Pläne für uns hat. Wenn wir das annehmen, steht uns der Himmel offen.
2: Sie heiratete David und die beiden bekamen 2 Kinder. Inzwischen hat Mary ihre Memoiren geschrieben, 9 Lives by 35.
1: Das Buch zu schreiben, brachte viele innere Wunden ans Licht. Ich musste mich damit auseinandersetzen, dafür beten und dann weitergehen. Das war für mich sehr heilsam. Ich habe immer noch Ziele, auf jeden Fall, aber ich mache mein Glück nicht mehr von diesen Zielen abhängig.
2: Mary hat in ihrem Leben beruflich viel erreicht, aber sie sagt, dass sie erst durch Gott ihren Wert, ihren Lebenssinn und ihre Erfüllung gefunden hat.
1: In meinen schwersten Zeiten hatte ich nicht gebetet. Ich hatte mich nicht Gott anvertraut. Immer wenn man durch Zeiten der Veränderung geht, ist Gebet sehr wichtig.
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4: Nach Jahren der Orientierungslosigkeit konnte Mary ihren Weg finden. Der Glaube hat ihr dabei geholfen. Wir würden gerne wissen, was Sie darüber denken. 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
5: Nach einer schweren Kindheit hat Markus, genannt Mac Walter, als junger Mann vor allem eins im Sinn. Er will Karriere machen. Nach einigen Anläufen in verschiedenen Berufen steigt er in einem Großkonzern schnell in die Führungsetage auf. Von jetzt an lebt er nur noch für den Erfolg, bis ihn ein Burnout einholt und er sich in eine Klinik einweisen lässt. Was er dort erkennt, verändert sein Leben von Grund auf.
3: Markus Walter, genannt Mac Walter, verlor als dreijähriger Junge seine Mutter durch Krebs. Da sein Vater mit den Kindern überfordert war, musste Mac mit seinen beiden älteren Geschwistern in ein Kinderheim.
6: In diesem Heim war ich knapp 3 Jahre. Ich wurde da sexuell missbraucht. Ich wurde eigentlich mit psychischer Gewalt gepiesackt. Und dann ging das Heim zu und alle 3 Kinder wurden getrennt. Und ich bin dann schlussendlich als Verdingkind auf einem Bauernhof im Luzerner Hinterland gelandet.
3: Wer ein sogenanntes Verdingkind war, wurde fremden Erwachsenen zur Erziehung und Versorgung übergeben. Viele dieser Kinder wurden als Arbeitskräfte ausgenutzt.
6: Es war eine komische, unrealistische Situation. Und du musstest dann da von heute auf morgen hart arbeiten, viel härter als ihre eigenen Kinder. Und gleichzeitig wurde ich auch für alles und für jedes geschlagen, mit Grund oder auch ohne Grund.
3: Heute hat Mac eigene Kinder. Sie wissen, was ein Verdingkind ist.
7: Für mich ist ein Verdingkind ein Kind, wo missbraucht wird, misshandelt für Arbeiten, wo sie eigentlich mit diesem Alter nicht sollte machen.
8: Er konnte nur arbeiten, konnte nicht wie ein normales Kind spielen.
9: Ich glaube, das Schlimmste ist, wenn man geschlagen wird.
7: Das Kind fühlt sich sicher so, ich bin alleine, niemand hilft mir.
9: Manchmal erschreckt man auch oder denkt, was, so war das noch von ein paar Jahren.
10: Mein Papa ist ein Verdingkind.
6: Also ganz schlimm war, ich hatte ja aus Angst ins Bett genässt. Und jedes Mal, wenn ich in der Nacht verwacht bin und habe das gemerkt, dass mein Bett nass war, hatte ich so Panik, dass ich in der Nacht abgehauen bin. Aber das nützte nichts, weil irgendwann musstest du ja wieder zurück. Also die Schläge waren nicht aufgehoben, sondern nur aufgeschoben. Als ich dann zurückkam, bekam ich Schläge. Ich habe ja auch in der Schule meine blauen Flecke, meine Striemen gezeigt, aber das war halt so und niemand ist darauf eingegangen.
3: Als der Vater von Mac erneut heiratet, kommen die Kinder zwar kurz wieder zurück, doch als die Stiefmutter stirbt, geht es erneut ins Heim. Als junger Mann fällt Mac durch Fleiß und eine hohe Leistungsbereitschaft auf. Er lässt sich zum Sportartikelverkäufer ausbilden, jobbt als Weinhändler und fährt Taxi. Dann bekommt er aufgrund einer Spontanbewerbung eine Stelle bei einem großen Schuhkonzern. Er wird Filialleiter und schließlich Gebietsverkaufsleiter von 45 Filialen.
6: Ich bin das mit 27 geworden, der jüngste Gebietsverkaufsleiter im Konzern. Für mich war das das Größte.
3: Der Erfolg stärkt seinen Selbstwert und so geht ihm die Karriere über alles. Max ganzes Leben dreht sich nur noch um seinen Beruf.
6: Wenn du so jung Chef wirst, dann hebst du vielleicht ein bisschen ab und ich bin abgehoben. Die Mitarbeiter waren für mich Mittel zum Zweck, um erfolgreich zu sein, um noch erfolgreicher zu sein.
3: Eine seiner damaligen Mitarbeiterinnen war Evelyn. Sie erinnert sich gut, welche Stimmung herrschte, wenn Mac Walter die Filialen besuchte.
11: Sobald Herr Walter seine Gebiete besuchte, gab es so wie eine Telefonkette, wie beim Kind im Kindergarten und in der Schule. Da ruft man sich an, dann der Nächste, dann ist der Herr Walter ist unterwegs, er kommt. Und jeder hat sich ein bisschen vor ihm gefürchtet.
3: Evelyn verlässt das Unternehmen. Als sie und Mac sich einige Jahre später erneut begegnen, wird aus ihnen ein Paar. Sie heiraten und bekommen 3 Kinder. Auch als Familienvater gibt Mac weiterhin beruflich alles. Doch allmählich geht es mit seinen Kräften bergab.
6: Wenn du so viel arbeitest, kleine Kinder hast, Evelyn hat noch eine Krankheit bekommen, wo nicht heilbar war, das war für mich ganz, ganz schlimm. Und das alles zusammen hat mir eigentlich den Boden unter den Füßen weggezogen und ich habe mich dann selber in eine Klinik mit Burnout eingeliefert.
3: Mit im Gepäck hat Mac 2 Bücher mit christlichem Inhalt, die er kurz vorher geschenkt bekommen hatte.
6: Beim ersten Buch habe ich nicht verstanden, jemand hat so viel Böses getan, hat sogar einen Mensch umgebracht und der ist zum Glauben gekommen und Jesus hat ihm vergeben. Das hat mich so nachdenklich gemacht, dass ich das zweite Buch angefangen habe zu lesen. Und da kam ich zu einer Passage, wo dieser Designer, David hieß der, in London einen Obdachlosen getroffen hat. Er hat für ihn gebetet. Am nächsten Tag haben sie sich per Zufall in der großen Stadt wieder getroffen. David hat wieder den Obdachlosen gefragt, dürfte ich für dich beten? Und der Obdachlose hat geantwortet, nein, David, gestern hast du für mich gebetet. Für mich ist der Himmel aufgegangen. Heute bete ich für dich. Und als ich diese Passage fertig gelesen hatte, ging der Himmel über mir auf und über mir wurde eine Liebe ausgegossen, die ich so noch nie erlebt hatte.
3: Dieses starke Gefühl überwältigt Mac.
6: Ich wusste nicht mehr, wo vorne und hinten ist. Ich habe eine Stunde vor Glückseligkeit, vor Freude, vor Liebe habe ich geweint.
3: Seit diesem Erlebnis im September 2018 sieht Mac sich selbst als ein Kind Gottes. Er hat zum Glauben an einen Vater im Himmel gefunden.
6: Diese Liebe, wo gefehlt hat, als Kind, als Jugendlicher, die Flucht in die Drogen, da geht es dir ja auch gut. Das ist auch eine Art Liebe, die du für den Moment kriegst. Das wurde ausgefüllt durch die Liebe von Gott und Jesus.
3: Mac wird es damals wichtig, mit den Menschen Frieden zu schließen.
6: Als ich diese Liebe von Gott erfahren durfte, ich konnte allen Leuten vergeben. Ich konnte auch zu den Leuten, die Schlechtes mit mir gemacht haben, hingeben und sogar Danke sagen. Weil alles, was du erlebt hast, macht dich zu dem, was du bist. Und da gehört das Schlechte und das Gute dazu.
3: Auch die Familie bemerkt Max Veränderung.
11: Ich bin total glücklich und die Kinder natürlich auch, weil der Papa ist ruhiger, liebenswürdiger, voll, also liebensvoller. Er liest ihnen eine Geschichte vor und das gab es früher nicht. Da war nein, keine Zeit so. Ja, einfach eben das Kalte und das hat mir so, ja, das hat mir gefällt und heute ist er komplett ein neuer Mensch. So einen festen Glauben, wie er es hat, habe ich noch nie jemanden getroffen, wo ich so eine kurze Zeit sich das so aufgebaut hat.
3: In dieser Zeit beginnt Mac, sich mit seiner Kindheit zu befassen.
6: Mit all den Leuten auf dem Bauernhof, wo ich war, ging es mir schlecht. Aber trotzdem hat es nebenan Nachbarn gegeben, die es gut gemeint haben mit mir. Die habe ich in dieser Situation nicht wahrgenommen. Aber durch diese Liebe habe ich plötzlich gemerkt, da waren ja immer irgendwo Menschen da. Das war nicht nur meine Stärke, sondern das war die Stärke von Gott, die mir da geholfen hat, das Ganze zu überstehen. Da brauchte ich aber 30 Jahre, um das zu merken. Ich bin aber noch nicht so weit, dass ich bei der Bauernfamilie hin konnte. Danke sagen, das kriege ich noch nicht hin. Großes Ziel von mir.
3: Mac ringt nach wie vor damit, wie ihn seine Kindheit geprägt hat.
11: Er ist extrem streng, streng zu sich selbst und extrem auch streng mit den Kindern. Dann sagt er auch, oh, tut mir leid, ich bin da mit der Stimme, habe ich es ein bisschen übertrieben oder so. Da hat er noch zu kämpfen.
3: Mac möchte seinen Kindern vor allem das geben, was ihm selbst so gefehlt hatte.
6: Was für mich als Vater wichtig ist, für meine Kinder jetzt und auch in der Zukunft ist, dass sie einfach einen Boden, eine Geborgenheit haben, dass sie wissen, hier werde ich beschützt, getragen und geliebt. Das sind Dinge, die ich meinen Kindern gerne weitergeben möchte, weil ich durfte die nicht erleben. Dass sie wissen, dass sie geliebt werden, das ist mir wichtig.
4: Für viele Menschen ist Erfolg ein großes Ziel. Er bedeutet für sie vor allem Anerkennung, Glück und Wohlstand. Markus und Mary mussten jedoch erfahren, dass Erfolg nicht nur positive Seiten hat. Gibt es auch in der Bibel Aussagen und Ratschläge zum Thema Erfolg? Andreas hat sich Gedanken gemacht.
5: Die meisten Menschen in unserer Gesellschaft setzen Erfolg mit viel Geld, Ruhm oder mit Macht und Status gleich und sind bereit dafür und für diesen Erfolg auch viel zu opfern. Häufig verbindet sich damit auch der Trugschluss, dass man oben angekommen endlich glücklich und sicher sein wird. Das sollte dann all die Opfer an Zeit, Schweiß, Verzicht und Schmerz wert gewesen sein. Aber stimmt das auch? Erfolg, der durch Begabung und Fleiß errungen wurde, wird in der Bibel keineswegs gering geschätzt. Der Wohlstand Abrahams oder der Erfolg Josefs wurden zum Beispiel als Segen gesehen. Und in den Sprüchen sehen wir viele Ermahnungen zum Fleiß. Allerdings unterscheidet die Bibel, ob das, was uns dazu antreibt, gesund ist oder nicht. Das Buch Prediger im Alten Testament beschreibt viele Bereiche, die uns scheinbar Erfolg versprechen, aber am Ende keine Zufriedenheit bringen. Im Neuen Testament wird davor gewarnt, nicht Sklaven des Geldes oder von Menschen zu werden und dabei die Freiheit zu verlieren, die Jesus uns gebracht hat. Das ist eine spannende Sicht auf Erfolg. Erfolg kann also zu einem Sklaventreiber werden, der uns keine Ruhe lässt. Und immer dann, wenn man meint, es geschafft zu haben, begegnet einem statt des erhofften bleibenden Glücks häufig eine innere Leere. Jesus sagt von sich, dass er gekommen ist, damit wir das Leben im Überfluss haben können. Bei diesem Leben geht es dann nicht mehr darum, besser, schneller, höher und weiter zu kommen oder unseren Wert zu steigern. Denn wir finden in der geheilten Beziehung zu Gott all das, was im Leben wertvoll ist. Annahme, Bestätigung, Identität und Wert. Und daraus fließt ein entspannter Umgang mit den eigenen Stärken und Schwächen. Ich kann mich freuen, wenn meine Begabungen ein Segen sind. Ich definiere mich aber nicht darüber. Und so gelingt es, ein dankbares und zufriedenes Leben im Segen Gottes zu führen. Gibt es einen größeren Erfolg als das? Wenn Sie merken, dass Sie sich oft von den falschen Dingen getrieben fühlen und sich nach einem erfüllten Leben sehnen, dann lade ich Sie ein, mit mir zu beten. Lieber Herr Jesus Christus, in deiner Welt ist vieles so anders als in den Vorstellungen von uns Menschen. Das betrifft auch unser Verständnis von Erfolg. Lass dein Licht in unser Leben leuchten, damit wir erkennen, wo uns falsche Motivationen versklaven. Und erlöse und befreie uns davon, damit wir an dem Leben im Überfluss teilhaben, das du uns verheißen hast. Amen.
3: Falls Sie persönlich mit jemandem beten möchten, die Gebetshotline ist jetzt geschaltet. Für Deutschland wählen Sie 040 18 18 88 00. Für Österreich lautet die Nummer 0049 40 18 18 88 00. Und für die Schweiz 044 57 50 270.
4: Kambodscha erlebt derzeit ein bemerkenswertes wirtschaftliches Wachstum. Trotzdem lebt vor allem die ländliche Bevölkerung immer noch in großer Armut. Deshalb versucht man, Menschen in diesen Regionen so zu fördern, dass sie sich eine neue Existenzgrundlage schaffen können.
0: Navi zieht ihre drei Kinder allein groß. Seit ihr Mann die Familie verlassen hat, kämpft sie darum, über die Runden zu kommen.
1: Das war so belastend. Manchmal dachte ich sogar an Selbstmord, um all dem ein Ende zu setzen.
12: Ich war traurig wegen meiner Mutter. Ich helfe beim Abwasch und beim Saubermachen. Und ich lerne auch fleißig.
0: Dann lernte CBNs Orphans Promise die Familie kennen. Die Kinder wurden für den Nachmittagskinderhort angemeldet. Und Navi wurde geschult, ein Unternehmen zu führen.
1: Ich bekam alles, was ich brauchte, um Speisen zuzubereiten und zu verkaufen.

0: Sogar Essensplätze für die Kunden wurden eingerichtet. Nun stehe ich auf eigenen Beinen und mache $300 bis $350 im Monat. Ich bin dankbar für die Hilfe und hoffe, dass noch mehr alleinerziehenden Frauen wie mir geholfen wird.
1: Die 60-jährige Großmutter Saban hat es nicht leicht. Sie ist Witwe und zieht ihre Enkeltochter allein groß.
2: Ich bin sehr arm. Ich mache den Abwasch auf Hochzeiten und Beerdigungen, um etwas Geld zu verdienen.
1: Saban erzählt, dass das Geld meist nicht mal für Lebensmittel für ihre Enkelin Ling reicht. Als die Pandemie einsetzte, fiel auch der Job als Tellerwäscherin weg. Sie sagt, dass es sehr schwer wurde, als sie einmal krank wurde.
2: Als ich krank war, gab ich meiner Enkelin zu essen, aber für mich war nichts mehr da. Ich war unterernährt. Ling bat die Nachbarn, um etwas zu essen.
1: Zuerst bekamen die beiden Lebensmittel-Notpakete. Dann gab Orphans Promise Großmutter Saban alles Nötige, um ein Lebensmittelgeschäft in ihrem Haus zu eröffnen.
2: Es ist wie ein neues Leben. Ich arbeite von zu Hause und verkaufe Lebensmittel, statt viele Teller abzuwaschen. Ich bin so froh.
1: Um noch mehr Kunden für den Laden zu gewinnen, bekam sie von Orphans Promise eine Zuckerrohrpresse. Jetzt kann sie auch Getränke verkaufen.
2: Ich bin so froh, ein neues Einkommen zu haben. Meine Enkelin und ich haben jetzt genug zu essen. Wir sind euch so dankbar für alles.
3: Toll, dass die Frauen jetzt auf eigenen Beinen stehen und ihre Kinder selbst ernähren können.
4: Ja, riesiger Vorteil. 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
3: Heute ging es in unserer Sendung um die Schattenseiten des Erfolgs. Wenn auch Sie gerade mit Rückschlägen oder Niederlagen zu kämpfen haben, rufen Sie gerne an. Unsere Gebetshotline ist jetzt geschaltet.
4: Und an dieser Stelle geht unser ganz herzlicher Dank auch an Sie, die Sie mit CBN verbunden sind, im Gebet oder finanziell. Sie sind ein ganz großartiger Segen. Vielen Dank.
3: Wir sagen vielen Dank fürs Zuschauen. Auf Wiedersehen.
4: Gerne. Bis zum nächsten Mal. Machen Sie es gut.

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1: Hallo und herzlich willkommen zu einer neuen Ausgabe von Antworten aus der Bibel. Warum ich an Jesus glaube und ihm nachfolge, darauf möchte ich dir in diesem Video eine ehrliche Antwort geben. Es ist ja nicht so, dass ich schon immer an diesen Jesus geglaubt habe. Im Gegenteil, in meinen jungen Jahren war Jesus für mich kein Thema. Ich glaubte an den Moment, an den Spaß, an die Party. Ich war davon überzeugt, dass ich das Maximum aus meinem Leben herausholen müsse, um glücklich zu sein. Ich suchte nach Freiheit, niemand, der mir sagt, was gut und was falsch ist. Das war eigentlich eine coole Zeit, eben mit viel Spaß, mit Alkohol und mit Drogen und auch mit vielen interessanten Begegnungen. Doch dann gab es auch immer wieder diese Momente, wo ich auf mein Leben schaute und ganz ehrlich sagen musste, das alles macht mich nicht wirklich glücklich. Es war eher so, als versuchte ich einfach immer wieder aufs Neue diese Leere in mir mit irgendwelchen Sachen zu füllen. Und dann begegnete ich Jesus. Das war an diesem Abend, als mich meine Schwester mit an ein Musical nahm. In diesem Musical, da ging es um die wahre Lebensgeschichte eines jungen Mannes. Dieser junge Mann, der glaubte an Jesus Christus und, weißt du, der glaubte nicht nur an ihn, sondern der trug Jesus regelrecht in sich drin. Der hatte Jesus in seinem Herzen. Und von diesem Jesus war ich von Anfang an fasziniert. Ich meine, es gibt ja in all diesen Religionen sehr viele eindrückliche Persönlichkeiten. Buddha oder Mohammed oder Mutter Teresa oder wer auch immer. Aber Jesus, der ist anders. Von ihm heißt es, er sei der Messias, der seit Jahrtausenden angekündigte Retter von uns Menschen. Es gibt gerade im Alten Testament sehr viele Prophezeiungen, welche von dem Erlöser der Welt sprechen. Und folgende Prophezeiung über Jesus, die hat mir von Anfang an sehr Eindruck gemacht. Ich lese euch die mal vor. Hier schreibt der Prophet Jesaja, 700 Jahre vor Jesus auf die Welt kam, folgenden Text. Der schreibt, das Volk, das im Finstern lebt, sieht über sich ein großes Licht. Hell strahlt es auf über allen, die ohne Hoffnung sind. Das Volk, das im Finstern lebt, sieht über sich ein helles Licht. Dass die Menschen, dass unsere Welt in der Finsternis lebt und dass die Menschen Rettung brauchen, das musste mir niemand sagen. Ich meine, schau dich doch einfach einmal ganz ehrlich in unserer Welt um. Unsere Welt, die ächzt unter dieser Kraft des Bösen, der Finsternis. Und von Jesus heißt es, dass er uns Menschen von dieser Kraft der Finsternis befreit. Weißt du, Jesus, der war nicht einfach ein guter Prophet, der interessante Sachen über Gott sagte. Jesus, der war auch nicht ein Sozialrevolutionär, welcher kam, um politische Veränderungen in unserer Welt zu bringen oder der kam, um den Hunger in der Welt zu beseitigen. Nein, Jesus, der kam, um uns Menschen mit Gott zu versöhnen. Jesus, der starb am Kreuz, um dir und mir Frieden mit Gott zu ermöglichen, um uns zu Kindern von Gott zu machen. Nach diesem Musicalabend, da wusste ich, diesen Jesus möchte ich nachfolgen. Ich möchte ihn in meinem Herzen drin haben. Er ist es, der diese Leere in mir drin füllt. Ich hatte ja damals keine Beweise, dass das alles stimmt. Das war eher so ein Gefühl, etwas, das tief in mir drin sagte, vertrau auf diesen Jesus. Und das tat ich. Und dieser Jesus, der enttäuschte mich nicht. Ich fing an, seine Kraft in mir drin zu spüren. Wie wenn da plötzlich jemand einen Krug voller Frieden und Freude in mein Herz goss. Und ich fing an, in der Bibel zu lesen und ich spürte, wie gut mir das tat. Ich war wie ein ausgetrockneter Schwamm, welcher Gottes Wahrheiten in mich rein aufsog. Manchmal, da saß ich einfach mit Tränen in den Augen vor dieser Bibel. Ich weiß nicht warum. Und Jesus fing an, mein Leben nach und nach zum Guten zu verändern. Wie es von ihm in dieser Prophezeiung drin heißt, kam er mit seinem Licht in dunkle Bereiche meines Lebens. Und wenn du mich nun heute fragst, warum ich an Jesus glaube, dann sage ich, weil mich mein Glaube an ihn in den letzten 20 Jahren getragen hat. Ich wurde nicht enttäuscht. Das Wichtigste für mich ist, Jesus hat mir die Türe in den Himmel geöffnet. Er bezahlte mit seinem Tod am Kreuz für meine Sünden. Das ist für mich das Wichtigste. Ich bin ein Kind Gottes und ich freue mich in den Himmel. Doch weißt du, dieser Jesus, der half mir in den letzten 20 Jahren auch in allen möglichen Lebensbereichen. Er kam mit seinem Licht in meine Finanzen. Er hat mir geholfen, aus den Schulden herauszukommen. Jesus, der schenkte mir ein wunderbares Zuhause, eine gesunde Ehe und wunderbare Kinder. Und wenn ich dann doch einmal durch dunkle Täler hindurch musste, dann war dieser Jesus da, an meiner Seite. Weißt du, all diese anderen Dinge, welche unser Leben so in Beschlag nehmen können und welche ich früher brauchte, um diese Leere in mir drin aufzufüllen, all diese Dinge, die haben mir nie auch nur einen Millimeter geholfen, wenn es wirklich hart auf hart kam. Aber Jesus schon. Jesus ist der, welcher die Stürme in meinem Leben zur Ruhe brachte. Er ist es, auf den ich mich verlasse, wenn es um alles geht. Darum glaube ich an Jesus und darum folge ich ihm nach. Auch du kannst dein Leben Jesus anvertrauen. Du kannst es noch heute tun. Weißt du, dazu brauchst du keine Beweise. Es reicht, wenn du in dir drin spürst, dass das wahr ist, dann vertrau dein Leben diesem Jesus an und schau mal, was passiert. Ich bin sicher, er wird dich tragen. Und wenn du gleich jetzt dein Leben Jesus anvertrauen möchtest, dann schau auf meiner Webseite vorbei. Dort findest du einen Menüpunkt mit dem Namen Jesus nachfolgen. Das war's für heute von Antworten aus der Bibel. 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Auf meiner Webseite findest du alle Infos dazu. Wir sehen uns beim nächsten Mal. Bis dann. Bye.

0: Ein Klosterleben, zumindest in meiner Vorstellung damals, war ja sehr strukturiert. Ist ja klar, wann steht man auf, wann betet man, wann gibt es was zu essen, wann macht man das. Und da sind Leute, die sagen, und jetzt machst du das.
1: Passt nicht zum Chaoten.
0: Das passt nicht zum Chaoten, aber es ist natürlich der Sehnsuchtsort des Chaoten.
1: Kirche rettet Leben. So hat es zumindest für sich selbst erfahren und möchte, dass es anderen ähnlich geht. Als Diakon in der katholischen Kirche jedenfalls möchte er dazu beitragen. Herzlich willkommen bei uns im Studio, Urs von Wulffen.
0: Hallo.
1: Hallo, Kirche rettet Leben ist ja ein starker Satz. Es gibt vielleicht Leute, die würden sogar das Gegenteil behaupten und unterschreiben, aber für Sie ist dieser Satz ganz wichtig. Wie ist der zustande gekommen?
0: Der ist deswegen zustande gekommen, ich komme aus einer zerbrochenen Familie. Also mein Vater ist gestorben, als ich 8 Jahre alt war und meine Mutter hat das nie verkraftet und die wurde halt richtig Hardcore-Alkoholikerin. Also der Weg bis in die Gosse, also sterben auf der Straße. Ich komme aus dem Sauerland, ne? Sauerland ist zu der Zeit noch super katholisch gewesen und da hat Gemeinde noch sehr viel bedeutet und wenn ich da die Menschen nicht aus der Gemeinde gehabt hätte, unseren Pfarrer nicht gehabt hätte und ein Kloster, wo ich viel hingegangen wäre, wenn die nicht da gewesen wären, weiß ich nicht, wo ich jetzt wäre. Und die haben mich in dieser Zeit definitiv gerettet oder mitgerettet. Nicht nur die, aber ganz stark die. Ja.
1: Sie haben gesagt, Sie waren 8, als der Vater gestorben ist.
0: Ja.
1: Haben Sie daran noch Erinnerungen? Wahrscheinlich, weil es so ein einschneidendes Erlebnis war oder verdrängt man das dann?
0: Nein. Ganz plastische Erinnerungen. Ich weiß das noch, der Tag, als der starb, war ich bei meiner Oma, die sehr wichtig für mich war, auch in meinem Glaubensleben. Sie kriegte den ganzen Tag lang Anrufe. Und ich wusste überhaupt nicht, was los war. Und sie sagte erst immer, ja, der schläft, mein Vater schläft. Der war sehr viel im Krankenhaus. Und dann war ich immer irritiert, warum erzählt sie mir das? Das erzählt sie mir sonst nicht. Und irgendwann erzählte mir jemand am Telefon, der schläft nicht, der ist tot. Weil sie es nicht konnte, weil sie es mir nicht sagen konnte. Ja, das war ein Schock.
1: Das heißt, Sie hatten auch ein sehr gutes Verhältnis zum Vater.
0: Ja, ja, also der war für mich ein Heiliger. Ne? Das kann man bei uns immer sagen im Laden. Also der war für mich ein Heiliger, total. Ne? Mhm. Also unheimlich aktiv im Glauben auch, aber auch einfach sehr helfend, sehr praktisch. Der war Rechtsanwalt und der hat unheimlich vielen Leuten geholfen. Und da haben noch Leute, die aus dem Knast kamen, also Jahre später bei uns angerufen und gesagt, hier,

0: motivierend und eben hat eben auch diesen sinnstiftenden Aspekt. Mhm. Das habe ich auch gelernt. Bin jetzt seit 25 Jahren selbstständig, also gefühlt mein halbes Leben.
1: Ja.
0: Und wenn man diesen sinnstifterlich ausgebrannt irgendwann mal sagen.
1: Stark.
0: Und ja. Die irgendwie das Gefühl haben.
1: Mega, oder dass du kommst als Investor ganzheitlich, für was ich es eigentlich mache.
0: Sind nur ja. geerdet und dann, glaube ich, gibt es auch die besten Ergebnisse, die größten Erfolge. Mhm. Und also das ist nicht so, dass man sagt, entweder oder.
1: Das stimmt, ja.
0: Sondern du kannst es zusammenbringen und du kannst dann auch in diesem großen Ganzen sozusagen, in diesem Einheitlichen, kannst du genauso, glaube ich, auch ein Stück weit deine Impulse geben
1: ja.
0: und sag mal, auch vielleicht das, was dich jetzt ausmacht, du hast es gerade erwähnt, eben dieses Künstlerische, das Kreative eben auch ausleben.
1: Ja.
0: Aber klar, der Rahmen ist dann schon ein Stück weit ein anderer. Mhm. Aber ich glaube, man muss nicht immer dann auch gleich so zurückschrecken, bloß weil was anders ist.
1: Ja, voll.
0: Sondern man muss es auch annehmen, umarmen und dann eben auch zusammenbringen und kann in dieser Welt eben auch sozusagen sehr, sehr gute und positive Impulse bringen.
1: Mega spannend.
0: Wenn nicht
1: ja.
0: du, wer dann?
1: Ja. ja. Du hast vorhin dein halbes Leben schon angesprochen so und dieses...
0: Das halbe Leben?
1: Ja, du hast gesagt, dein halbes Leben bist du erfolgreicher ja. Investor okay. oder bist du Investor.
0: Ja.
1: Und Potenzial entfalten ist auch ein
0: ja.
1: Thema.
0: Ja.
1: Ich will mal ein bisschen so wirklich persönlich werden. Das war nicht immer so. Dein Start ins Leben war ja gar nicht so einfach. Mhm. Kannst du da uns mal ein bisschen mit reinnehmen?
0: Ja, einfach. Einfach ist natürlich relativ. Ich sag mal, ich habe mir angewöhnt, die Dinge eher vom Ende her zu betrachten.
1: Mhm.
0: Und das Ende ist ja auch noch nicht da.
1: Ja,
0: aber, zum Glück. Aber in der Tat, du hast schon recht, es gibt Situationen, wo Menschen in ein Umfeld geboren werden, was zumindest von außen einfach erscheint.
1: Ja.
0: Ob es dann am Ende des Tages wirklich immer das einfach stimmt. ist die Frage.
1: Ja.
0: Dinge sind oft anders, als wir sie von außen so auf die Schnelle, glaube ich, auch bewerten können oder betrachten können. Aber rein menschlich und oberflächlich betrachtet, gebe ich dir recht, war der Start nicht optimal,
1: mhm.
0: das mal so auszudrücken.
1: Ja. Ja. So, was ich spannend fand, ich liebe es, mich mit Persönlichkeiten zu beschäftigen, auch mit erfolgreichen Menschen und komme gleich noch drauf, wie du Erfolg definierst, würde mich auch noch interessieren. Aber was man da sieht, ist ganz oft eigentlich, dass die Leute eigentlich gerade am Anfang biografisch es nicht so einfach hatten.
0: Ja.
1: Und das finde ich spannend. Siehst du da einen Zusammenhang?
0: Ja, absolut. Ich habe Biografien in meinem Leben verschlungen, also Bücher ja. von Menschen, die ja in ihrem Bereich einfach exzellent waren. Mhm. Nicht nur sehr gut, sondern exzellent.
1: Genau.
0: Und da siehst du schon wirklich so einen roten Faden. Du siehst immer wieder auch Zerbruch.
1: Mhm.
0: Das ist immer wieder auch zu erkennen, auch Verletzungen, all diese Themen. Und wo dann aus diesen Situationen auch eine unglaubliche Power entsteht, mhm. Um in bestimmten Bereichen einfach wirklich der Beste zu sein.
1: Ja.
0: Und auch diese Power immer auch zu sagen, ja, diese Menschen wollen dann oft auch eben gewinnen, ja, um jeden ja. Preis. Und das ist ja auch nichts generell Schlechtes, sage ich mal.
1: Ja.
0: Aber ich glaube, es ist wichtig, das eben auch richtig zu kanalisieren. Ich sage immer, du kannst berufener sein oder getriebener. Ja? Und ich glaube, es gibt auch nicht entweder oder, dass du nur getriebener oder nur berufener bist, sondern ich glaube, wir switchen da sehr häufig.
1: Ja.
0: Und es ist auch okay. Also ich meine, das ist auch nichts Schlimmes.
1: Mhm.
0: Aber wenn du halt nur getriebener bist, und das war auch bei mir ein Stück weit bis zum gewissen Punkt, dann ist es natürlich so, dass du ausbrennst und dass du da wirklich eben auch ermattest und dass du eben nicht im Flow bist
1: mhm.
0: und dass vielleicht auch die Ergebnisse am Ende des Tages nicht so nachhaltig sind und eben auch nicht so fruchtbar.
1: Mhm.
0: Deswegen ja. ist schon, glaube ich, gut, auch versöhnt zu sein mit dem, was im Leben war und da auch hinzuschauen. Aber das ist auch ein Prozess.
1: Ja. ja,
0: am Ende des Tages.
1: Voll gut. Ich habe es gerade schon gesagt, mich würde interessieren, du bist erfolgreich, oder? Wie definierst du Erfolg für dich?
0: Ja, Erfolg ist sicherlich auch gesamtheitlich zu sehen. Also Erfolg ist nicht das Bankkonto,
1: ja.
0: sondern, ich sag mal, das Leben besteht aus vielen Bereichen.
1: Ja.
0: Und du kannst in einem Bereich super sein, exzellent, der Beste.
1: Mhm.
0: Und in anderen Bereichen, das sehe ich auch oft bei sehr erfolgreichen

0: erfolgreichen Persönlichkeiten, da ist einfach nur Chaos. Ja? Da ist wirklich nur Zerbruch, nur Chaos, nur Verletzung.
1: Ja.
0: Und ich glaube, es ist schon wichtig, dass man antritt, dass man sagt, okay, das sind die Bereiche und ich will in allen Bereichen irgendwo wirklich performen und vorne sein und da auch eine gewisse Ausgeglichenheit und Ausgewogenheit haben.
1: Ja.
0: Aber Erfolg ist, glaube ich, auch eben, wie ich es vorhin gesagt habe, in das Potenzial reinzuwachsen. Ja. Ja? Also wenn das gelingt, ja, wenn du das, was in dich hineingelegt wurde, sozusagen an Fähigkeiten, an Gaben, wenn du das eben hervorbringst und auch, sagen wir, in dieses große Ganze ein Stück weit mit einbringst und dann dieser Mehrwert für alle
1: entsteht. Das könnte man jetzt fast drucken. Das könnte man jetzt fast drucken, finde ich. Das ist eine schöne Definition.
0: Das ist ja auch was dich dann zutiefst befriedigt und wo es einfach fließt, sage ich mal. Es fließt in jede Richtung. Und ich glaube, dafür sind wir gemacht und dafür treten wir auch ein Stück weit an. Und das ist Erfolg, ja. Wenn du irgendwann stehst und sagst, okay, es geht zu Ende, und sagst, okay, ich habe alles herausgeholt, das ist...
1: Cool, richtig cool. Ich glaube, da können wir was mitnehmen. Wir sind auch schon am Ende unseres Gesprächs angekommen. Lieber Micha, ich danke dir für deine Zeit. Ich weiß es zu schätzen. Du hast ein extrem...
0: Viel zu kurz irgendwie.
1: Ja, du kannst ja nochmal kommen.
0: Okay.
1: Du hast ein extrem busy life, ja, wie man sich vorstellen kann. Und dass du trotzdem hier vorbeikommst in unseren bescheidenen Räumen, finde ich stark. Ihr Lieben, wir gehen weiter zu Bobbys Weisheiten. Bobby, unser Thema ist ja The Road to Success, erfolgreiches Leben führen, oder? Und du bist ja auch erfolgreich, oder? Du bist erfolgreicher Family Guy, du bist erfolgreicher Autor, du bist erfolgreicher Redner. Du kriegst schon einiges hin. Jetzt habe ich aber gehört, hast du mir eigentlich selber erzählt, dass du seit neuestem Jahr angefangen hast, irgendwie die Hühner zu halten. Und da bist du jetzt das erste Mal so richtig eigentlich misserfolgsmäßig unterwegs. Die sterben dir irgendwie alle weg. Wie gehst du mit diesem Misserfolg um? Das würde mich interessieren, bevor du uns dann wirklich in deine Inspiration mit reinnimmst. Danke, Bobby, ich bin gespannt.
2: Ja, lieber Flo, diesen Hühnermisserfolgsschuh kann ich mir jetzt leider doch nicht, bei aller Freundschaft nicht anziehen lassen. Tatsächlich hatten wir mal einfach so Hühner gekriegt, die standen vor der Haustür und eines lag dann mal da oben im Hühnerstall eher so ein bisschen steif rum. Das war Winter, sehr kalt. Wir haben es dann warmherzig in unsere Küche aufgenommen, wo es wieder aufgepäppelt worden ist von uns. Das lebt jetzt fröhlich und glücklich, wie so ein Huhn auch sollte. Und da ist es jetzt so, dass das eher eine Erfolgsgeschichte ist als eine Misserfolgsgeschichte. Ich habe mich da durch dieses neue Covid-Hobby, und es gibt dümmere Hobbys als Hühner, ich habe mich durch dieses Hobby auch inspirieren lassen, über die großen Lebensfragen nachzudenken. Also die jetzt nicht gerade so groß wie, was war zuerst das Huhn oder das Ei, sondern eher die Liga, was ist eigentlich ein Huhn und was ist ein Ei? Also wenn ich so einen Hühnerstall gucke, dass ich da wirklich auch den Unterschied erkenne, das ist am Anfang, wenn man so beginnt, nicht ganz so einfach. Ich habe dann aber so ganz simple Tests entwickelt, zum Beispiel wenn man es drückt und es gackert vorne, dann ist es tendenziell eher mit größter Wahrscheinlichkeit, möglicherweise, ohne mich jetzt zu weit hinauslehnen zu wollen, eher ein Huhn. Ja? Oder wenn es zu Boden fällt und so versprotzt, wie der Schweizer zu sagen pflegt, dann ist es wahrscheinlich eher ein Ei. Wobei das mit dem Versprotzen hat schon auch ganz stark mit der Aufschlagsgeschwindigkeit zu tun. Also wenn dann die Fläche größer wird und farblich ein bisschen anders, dann kann es schon auch mal ein Huhn sein. Aber das sind so die Dynamiken, hat nichts mit Misserfolg zu tun, muss ich wirklich hier laut sagen, sonst habe ich dann ganz schnell mal Veterinäramt oder irgendeine Tierschutzbehörde bei mir in der Küche stehen, will ich nicht. Diesen Tierchen geht es ganz, ganz gut. Ja, die leben glücklich, die strahlen übers ganze Gesicht. Ja. Was ist Misserfolg? Wie gehe ich mit Misserfolg in meinem Leben um? Ich habe tatsächlich natürlich auch Misserfolg, das ist so. Und es ist ja so, dass niemand Misserfolg mag. Also ich kenne kaum jemanden, es gibt ja immer jemanden, aber ein paar Misserfolg-Nerds, die lieben das, die feiern das. Aber die meisten sagen nicht, oh cool, das Leben hat mich jetzt wirklich hart von der Seite erwischt oder hat mir so richtig eins in die Fresse gedrückt. Ich feiere das hart, wie toll das ist. Normalerweise möchte man Erfolg haben. Das Problem ist, und da möchte ich jetzt gerade so ein Spoilern, wenn man für Erfolg lebt, Das ist eben diese ganze Herausforderung. Wenn man für Erfolg lebt, wird man auch am Misserfolg irgendwann ersticken. Menschen, die für Applaus leben, werden an der Kritik von Menschen ersticken. Und das ist mein Spoiler. Ich glaube, erfolgreich leben hat eben nicht damit zu tun, mit diesen Erfolgszielen, die wir uns setzen, die wir dann erreichen, weil die nur oft nur punktuell so ein Erfolgsgefühl, ein Zufriedenheitsgefühl geben. Manchmal Monate, manchmal Stunden, manchmal Jahre. Aber grundsätzlich hat für mich erfolgreich leben mit einem Grundrauschen der Dankbarkeit zu tun. Das ist für mich, das ist für mich so ein Zeichen von Erfolg. Der Zeitgeist ist ja auch eine Erzählung, was verspricht uns Erfolg, was generiert Erfolg. Das ändert sich immer mal wieder, ist auch eine subjektive Sache. Die einen sagen Erfolg, auch vielleicht früher, oder hat vor allem mit heiraten, Kinder kriegen, Häuschen haben, sozial und finanziell safe sein, ist eine Erfolgsstory. Vielleicht würde heute die Zeitgeist-Erfolgsstory anders lauten oder auch bei dir und du sagst, nee, das ist gar nicht so mein Ziel. Erfolgreich sein heißt für mich vor allem möglichst viel verdienen und gleichzeitig möglichst wenig arbeiten, also möglichst viel Selbstverwirklichung ist mein Erfolgsziel. Und das sind verschiedene Erfolgsstories. Tatsache ist, ich würde behaupten, glücklich ist man eben nicht, wenn man diese Erfolgsziele erreicht. Das sind immer nur so partielle hormonsgesteuerte Glücksgefühle. Ich glaube, dass Glücklichsein damit zu tun hat, dass man herausfindet, wie kann ich eben Zufriedenheit erlangen, ohne ständig irgendwie Schwellen überschreiten zu müssen. Wie habe ich irgendwo ein Glücksgefühl in mir, das nicht abhängig ist von äußeren Einflüssen? Dass da eben nicht eine Korrelation besteht und ich ständig ins Tief fall, weil mal irgendwo ein Misserfolg kommt. Ich möchte misserfolgsunabhängig, glücklich, zufrieden und dankbar leben. In meiner Jugend habe ich immer auf so Ziele hingelebt. Ich wollte endlich 16 sein, dann wollte ich endlich 18 sein, kann man Auto fahren, coole Sache. Dann vielleicht mal eine Freundin haben, dann heiraten. Freundin vielleicht schon vor 16 wäre toll, gell? Und dann heiraten und dann Kinder kriegen, vielleicht mal ein Häuschen oder einen coolen Job. Oder diese Prüfung muss ich unbedingt schaffen, dann ist es, oder diese Ausbildung, wenn ich das habe. Und so weiter. Und man merkt, du kannst das ganze Leben lang diesem Leben nachjagen und du wirst dabei das Leben verpassen. Das ist ein Fakt, den habe ich gemerkt. Den will ich gar nicht. Ich möchte mit dem Grundrauschen der Dankbarkeit unterwegs sein. Martin Schleskin, Geigenbauer, hat gesagt, ich schütze meine Seele nicht mit Zufriedenheit, ich schütze sie mit Dankbarkeit. Es ist eben nicht das immer zufrieden sein wollen, das kriegen wir gar nicht hin, sondern ich schütze sie mit Dankbarkeit. Und der Paulus hat gesagt, hey, sei dankbar in allen Belangen. Das klingt unglaublich steil, unglaublich unerreichbar, aber für mich ist es so ein Grundrauschen der Dankbarkeit, das ich haben möchte, wenn ich auf mein Leben blicke, wenn ich in die Welt blicke, dass das mir nicht abhanden kommt, dass ich dankbar bin über mein Leben und dass ich eben dann auch in Momenten, wo ich etwas verliere, zum Beispiel Dinge, die ich unglaublich lieb gehabt habe, dann, das ist schmerzhaft und das darf auch schmerzen und das muss man nicht überspülen, diesen Schmerz, aber dass ich dann sagen kann, ich bin dankbar, dass ich das überhaupt mal haben durfte und dass ich es so lieb gewinnen durfte, dass ich es jetzt vermissen kann. Also für mich hat Erfolg eine ganz spannende Beziehung, einen ganz spannenden Zusammenhang mit Dankbarkeit. Und da ist meine Frage, hast du es geschafft, auf diese Art und Weise erfolgreich zu sein? Oder was ist deine Definition von Erfolg?

0: Vielen, vielen Dank, Claudia, für den mega starken Song. Für mich eine der stärksten Interpretationen, die ich jemals von You Say gehört habe. Einfach mega krass. Danke, Bobby, auch für deine Inspiration. Immer wieder gut, deine Gedanken zu hören. Retalks ist übrigens eine Produktion von Campus für Christus. Und als Campus für Christus haben wir die Vision, Räume zu installieren, in denen Menschen Gottes Liebe begegnen. Wir haben ja heute schon mal von einem Raum gehört, nämlich Mutig und Stark, wo Jugendliche empowered werden. Und genau darum geht es auch bei Shine, unserer Schülerarbeit. Und die möchte ich euch ganz kurz vorstellen. Clip ab.
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